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1: Vielleicht sollten wir uns alle wirklich mal überlegen, ob wir nicht nach Dänemark ziehen. Denn Kopenhagen ist laut einem neuen Ranking gerade die lebenswerteste Stadt der Welt. Die dänische Hauptstadt landet nämlich im jährlichen Vergleich der britischen Economist-Gruppe zum zweiten Mal in Folge auf Platz 1. Besonders stark in Kopenhagen sind sie bei Stabilität, Bildung und Infrastruktur. Da gab es nämlich die volle Punktzahl. Also kein Wunder bei den ganzen Fahrrädern, Grünflächen und kürzeren Wegen, wenn ihr mich fragt. Insgesamt wurden da übrigens 173 Städte verglichen und man kommt dann eben zu dem Ergebnis, dass Kopenhagen da ganz oben auf der 1 ist. Übrigens auch nochmal eine kleine Empfehlung von Kiel zum Beispiel. Kommt man da ganz easy mit 4 Stunden mit der Bahn hin. Super chillig. Sucht ihr euch dann noch ein schönes Hotel da aus und da kann man richtig schön seinen Sommer verbringen. Katrin schreibt nur, wo ist Hamburg? Schönste Stadt der Welt. Dieser User noch, Team Melbourne. Unfassbar schön, vielseitige und menschlich warme Stadt. Ebenso Sydney und Vancouver. Wien lieben wir auch, aber mit Kopenhagen konnten wir uns noch nicht so richtig anfreunden. Und Max noch, kann ich absolut nachvollziehen. Kopenhagen vereint einfach unglaublich viel. Hervorragende Infrastruktur, Sicherheit, Bildung, Gesundheit und ein starkes soziales Miteinander. Dazu noch mehr Kanäle sowie eine großartige Café- und Restaurantkultur. Modern, international und trotzdem Familie. 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
3: Mit Hanna Messerschmidt. Vor der Sommerpause haben Bundestag und Bundesrat nochmal alle Hände voll zu tun gehabt. Ein großes Thema, das Krankenkassensparpaket. Das ist jetzt beschlossene Sache. Mehr von Cornelius Dräger.
4: Die Reform soll dabei helfen, die Krankenkassen zu entlasten. Dafür gibt es Einschnitte im Gesundheitssektor. Vorgesehen sind Ausgabenbremsen bei Praxen und Kliniken. Auf Versicherte kommen höhere Kosten zu. Ärzteverbände schlagen Alarm und sprechen von einem Kahlschlag zulasten der Patienten. Bundestag und Bundesrat haben auch für das umstrittene Heizungsgesetz gestimmt. Auch in Zukunft soll es möglich sein, neue Öl- und Gasheizungen einzubauen. Außerdem gibt es weniger Förderung vom Staat, wenn man seine Heizung austauschen will.
3: Die Diätenerhöhung für Abgeordnete im Bundestag fällt in diesem Jahr aus. Auch dafür hat das Parlament jetzt grünes Licht gegeben. Es ging um 500 Euro mehr im Monat. Die Sparpolitik der Bundesregierung trifft viele Bürger und da soll es auch für die Abgeordneten keine Ausnahme geben, so die Begründung. Sein Krisenmanagement beim großen Stromausfall in Berlin fällt Kai Wegner auf die Füße. Der regierende Bürgermeister der Stadt hat seine Kandidatur für die Wahl im September zurückgezogen. Nach dem Stromausfall im Januar gab es immer wieder Unklarheiten darüber, was Wegner wann und wie gemacht hatte. Der CDU-Politiker betonte:
5: In der Sache habe ich mir gar nichts vorzuwerfen. Wir haben einen guten Job gemacht, alle Beteiligten haben einen guten Job gemacht. Wir haben die Krise anderthalb Tage vorher beendet. Wenn die Kommunikation eine andere gewesen wäre, dann würde ich jetzt wahrscheinlich auch nicht vor Ihnen stehen. Und für diese fehlerhafte Kommunikation übernehme ich jetzt Verantwortung.
3: Neuer CDU-Spitzenkandidat wird Finanz- und Kultursenator Stefan Evers. In der spanischen Urlaubsregion Andalusien wütet ein heftiger Waldbrand. Mindestens 12 Menschen sind bereits gestorben. Einige von ihnen wurden in ihren Autos gefunden. Weitere Menschen werden noch vermisst. Auch Portugal und Frankreich hatten zuletzt mit Waldbränden zu kämpfen. Europameister Spanien gegen Vizeweltmeister Frankreich. So sieht das erste Halbfinalspiel der Fußball-WM aus. Spanien hat sich im Viertelfinale mit 2:1 gegen Belgien durchgesetzt. Heute Abend steht dann das Duell England-Norwegen an. Morgen früh spielt Titelverteidiger Argentinien gegen die Schweiz. Die nächsten Delta-News gibt's in einer Stunde.
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6: In Hamburg kommt es wegen des Triathlons dieses Wochenende im gesamten Innenstadtbereich zu Verkehrsbehinderungen. 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

0: Wenn es um Weltrekorde geht, da denken viele erstmal an den schnellsten Menschen oder den höchsten Wolkenkratzer. Aber auch direkt vor unserer Haustür gibt es Leute, die komplett eskalieren. Im besten Sinne natürlich. Delta hier mit Feist. Moin. Schleswig-Holstein und Hamburg haben ein paar Rekorde am Start, die wirklich kein Mensch auf der Bingo-Karte hatte. Zum Glück haben wir unseren lieben, geschätzten Kollegen Leo bei uns im Team. Der Mensch, der die meisten Rekorde hier bei uns im Norden kennt.
1: Den vielleicht sportlichsten Rekord hat Malik Humaida aus Kiel aufgestellt. Er ist mit seinem Wingfoilboard, also diese fliegenden Surfbretter, die ihr vielleicht vom Strand kennt, 12 Stunden ohne Pause über die Ostsee geschwebt und hat dabei unglaubliche 375 Kilometer geschafft.
2: Wow!
1: Auch die Jugendfeuerwehren aus Schleswig-Holstein haben Geschichte geschrieben. Sie konnten den längsten wasserfördernden Schlauch der Welt aufbauen. Kilometerlang wurde Wasser durch die Leitung gepumpt. Teamwork also auf Rekordniveau. Und dann gibt's noch Thilo Koch. Der ist mit einer Schubkarre mehr als 100 Kilometer in einem Tag am Nord-Ostsee-Kanal entlang gelaufen. Verrückt genug, aber nebenbei hat er auch noch 25.000 Euro für den guten Zweck gesammelt. Hamburg kann auch liefern. Beim TH Albig lief ein Handballspiel ganze 72 Stunden am Stück. Über 500 Spielerinnen und Spieler haben sich dabei abgewechselt. Etwas leckerer dagegen dieser Rekord. In Hamburg ist das längste Franzbrötchen der Welt gebacken worden. Ganze 10 Meter lang.
3: Ja, lecker.
1: Und wenn es ums Zerstören geht, kommt niemand an Hammerhand vorbei. Der Hamburger Muhammad Kahirmanovic hält mehr als 70 Weltrekorde. Ob Kokosnüsse, Baseballschläger oder Betonplatten, der haut sie einfach mit der bloßen Hand kaputt.

0: Die Ferien sind gestartet, eure Koffer gepackt und auch die Sonnencreme liegt bereits bereit. Und dann passiert es. Der Flug fällt aus, der Zug hat Stundenverspätung und euer Gepäck macht erstmal einen eigenen Urlaub. Aber Leute, jetzt gibt's erstmal satt Entspannung statt Stress.
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0: Denn genau da will die EU jetzt nachbessern. Wer von euch auf Reisen Probleme hat, soll zukünftig einfacher an sein Geld kommen. Geplant ist nämlich ein einheitliches Formular für Entschädigung und Rückerstattung, ganz egal, womit ihr unterwegs seid. Schluss also mit ewigen Suchen von wegen, welches Formular brauche ich denn jetzt eigentlich? Es soll außerdem auch noch klarer geregelt werden, dass bei kompletten Ausfällen der komplette Ticketpreis zurückgezahlt werden muss. Und auch Reisende mit Behinderungen oder eingeschränkter Mobilität sollen besser unterstützt werden. Bevor das Ganze kommt, müssen jetzt noch Parlament und EU-Staaten zustimmen. Bis dahin also Daumen drücken. Könnte mir aber auch vorstellen, dass das klappen wird. Wäre auf jeden Fall eine gute Hilfe.
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5: Mit Hanna Messerschmidt. Die Sparpläne für die Krankenkassen haben es durch Bundestag und Bundesrat geschafft. Die Reform sieht Einschnitte bei den Leistungen und zusätzliche Kosten für Versicherte vor, damit Beiträge nicht weiter steigen. Bundesgesundheitsministerin Wagen meint, ohne die Reform
6: müssen wir schon im kommenden Jahr mit einer Beitragssatzsteigerung von 1 Prozentpunkt rechnen. Knapp 20 Milliarden Euro paritätisch verteilt auf Arbeitnehmer und Arbeitgeber. Und das, meine Damen und Herren, kann nicht sein, was wir wollen.
5: Die Opposition glaubt nicht an stabile Beiträge und warnt unter anderem vor Krankenhausinsolvenzen. Auch das Heizungsgesetz ist beschlossene Sache. Öl- und Gasheizungen sollen weiter eingebaut werden können. Berlins regierender Bürgermeister Kai Wegner tritt nicht nochmal an. Der CDU-Politiker hat seine Spitzenkandidatur für die Wahl zum Abgeordnetenhaus im September zurückgezogen. Seit Wochen steht Wegner immer mehr in der Kritik. Es geht um sein Krisenmanagement beim großen Stromausfall in Berlin vor einem halben Jahr und die Frage, was er wie und wann unternommen hat. Wegner sagte:
7: Ja, ich habe kommunikative Fehler gemacht. Und das war auch Mist. Und ich ärgere mich am meisten darüber. Aber meine Damen und Herren, wenn ich feststelle, dass ich mit den Themen, die entscheidend sind für die Menschen, nicht mehr durchdringe, dann muss es Konsequenzen geben.
5: Endlos scrollen auf Instagram soll für Kinder und Jugendliche künftig weniger verlockend werden. Die EU-Kommission fordert vom Meta-Konzern verpflichtende Pausen für Nutzer und weniger automatische Videowiedergaben. Die Endlos-Feeds seien eine große Suchtgefahr, heißt es. Wer mit dem Auto in Belgien unterwegs ist, muss wohl bald zahlen. Das Land will ab dem kommenden Jahr eine Straßenmaut für alle Autofahrer einführen. Die Jahresvignette gibt's dann ab 90 Euro. Kameras sollen die Kennzeichen kontrollieren, die Regionen und die EU müssen noch zustimmen. Auch Spanien hat den Sprung ins Halbfinale der Fußball-WM geschafft. Das Spiel gegen Belgien haben die Spanier mit 2:1 gewonnen. Im Halbfinale wartet Vize-Weltmeister Frankreich. Auch England und Norwegen wollen eine Runde weiter. Anpfiff für das vorletzte Viertelfinalspiel ist heute Abend 23 Uhr. Die nächsten Delta News gibt's in einer Stunde.
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8: In Hamburg gibt es wegen des Triathlons dieses Wochenende im gesamten Innenstadtbereich Verkehrsbehinderungen. 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

0: Sängerin Jolla haben wir euch gern schon mal vorgestellt hier bei Delta. Sie macht solo starke Mucke oder auch zusammen mit Kitschkrieg zum Beispiel. Und wenn ihr ihre Musik jetzt das allererste Mal gehört habt, Leute, dann seid euch sicher, diese Stimme, die habt ihr bestimmt schon irgendwann mal früher in eurem Leben gehört, weil sie hat bei ganz, ganz vielen Werbespots mitgemacht.
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0: So, das war jetzt nur mal eine kleine Auswahl. Sie hat noch Werbung unter anderem für eine Deo-Marke gesprochen. Also Jolle ist euch definitiv wahrscheinlich schon mal im TV irgendwie begegnet. Und ihr könnt ihr auch mal richtig live und in Farbe begegnen, und zwar auf dem Deichbrand-Festival. Das spielt sie nämlich in diesem Sommer. Und ihr könnt ja jetzt schon mal ihre Songtexte auswendig lernen bei uns im Delta Radio Deutschstream.
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3: Mit Hanna Messerschmidt. Vor der Sommerpause haben Bundestag und Bundesrat nochmal alle Hände voll zu tun gehabt. Ein großes Thema, das Krankenkassensparpaket. Das ist jetzt beschlossene Sache. Mehr von Cornelius Dräger.
4: Die Reform soll dabei helfen, die Krankenkassen zu entlasten. Dafür gibt es Einschnitte im Gesundheitssektor. Vorgesehen sind Ausgabenbremsen bei Praxen und Kliniken. Auf Versicherte kommen höhere Kosten zu. Ärzteverbände schlagen Alarm und sprechen von einem Kahlschlag zulasten der Patienten. Bundestag und Bundesrat haben auch für das umstrittene Heizungsgesetz gestimmt. Auch in Zukunft soll es möglich sein, neue Öl- und Gasheizungen einzubauen. Außerdem gibt es weniger Förderung vom Staat, wenn man seine Heizung austauschen will.
3: Kaputt heißt künftig nicht mehr gleich neu kaufen. Der Bundesrat hat grünes Licht auf das neue Recht auf Reparatur gegeben. Wer ein kaputtes Smartphone oder eine defekte Waschmaschine hat, soll die Geräte künftig einfacher und zu einem fairen Preis reparieren lassen können. Dazu werden die Hersteller verpflichtet. Sein Krisenmanagement beim großen Stromausfall in Berlin fällt Kai Wegner auf die Füße. Der regierende Bürgermeister der Stadt hat seine Kandidatur für die Wahl im September zurückgezogen. Nach dem Stromausfall im Januar gab es immer wieder Unklarheiten darüber, was Wegner wann und wie gemacht hatte. Der CDU-Politiker betonte:
5: In der Sache habe ich mir gar nichts vorzuwerfen. Wir haben einen guten Job gemacht, alle Beteiligten haben einen guten Job gemacht. Wir haben die Krise anderthalb Tage vorher beendet. Wenn die Kommunikation eine andere gewesen wäre, dann würde ich jetzt wahrscheinlich auch nicht vor Ihnen stehen. Und für diese fehlerhafte Kommunikation übernehme ich jetzt Verantwortung.
3: Neuer CDU-Spitzenkandidat wird Finanz- und Kultursenator Stefan Evers. Die nächste Hitzewelle in Deutschland steht an. Schon heute wird es wieder deutlich wärmer, vor allem im Süden und Westen. Bis zu 35 Grad werden erwartet. Und die Hitze zieht sich dann bis Dienstag erstmal weiter durch. Mit neuen Temperaturrekorden rechnet der DWD aber nicht. Europameister Spanien gegen Vize-Weltmeister Frankreich. So sieht das erste Halbfinalspiel der Fußball-WM aus. Spanien hat sich im Viertelfinale mit 2:1 gegen Belgien durchgesetzt. Heute Abend steht dann das Duell England-Norwegen an. Morgen früh spielt Titelverteidiger Argentinien gegen die Schweiz. Die nächsten Delta-News gibt's in einer Stunde.
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6: In Hamburg kommt es wegen des Triathlons dieses Wochenende im gesamten Innenstadtbereich zu Verkehrsbehinderungen. 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
3: Mit Sönke Röhling. Die Krankenkassenbeiträge sollen für gesetzlich Versicherte stabil bleiben. Das ist das Ziel der jetzt beschlossenen Krankenkassenreform der Bundesregierung. Die Kritik daran bleibt aber auch nach der Abstimmung laut. Silas Quiring.
4: Die Linke spricht von einem Sparpaket auf dem Rücken der Patienten. Auch stabile Beiträge wird es damit nicht geben, warnt Grünen-Fraktionschefin Hasselmann. Ärzte und Psychotherapeuten befürchten, dass Patienten noch länger auf Termine warten müssen und die Kassen selbst rechnen ohne weitere Schritte trotzdem mit Engpässen. Auch die Lockerung des Heizungsgesetzes ist fix. Kritiker erwarten hierdurch wieder ermöglichte neue Gasheizungen, explodierende Kosten für Mieter. Außerdem will die Deutsche Umwelthilfe eine Verfassungsbeschwerde einreichen.
3: Berlins regierender Bürgermeister Kai Wegner tritt nicht noch einmal an. Der CDU-Politiker hat seine Spitzenkandidatur für die Wahl zum Abgeordnetenhaus im September zurückgezogen. Seit Wochen steht Wegner immer mehr in der Kritik. Es geht um sein Krisenmanagement beim großen Stromausfall in Berlin vor einem halben Jahr und um die Frage, was er wie und wann unternommen hat. Wegner sagte:
5: Ja, ich habe kommunikative Fehler gemacht. Und das war auch Mist. Und ich ärgere mich am meisten darüber. Aber meine Damen und Herren, wenn ich feststelle, dass ich mit den Themen, die entscheidend sind für die Menschen, nicht mehr durchdringe, dann muss es Konsequenzen geben.
3: Viele Firmen in Deutschland sind nicht bereit, hier zu investieren. Das zeigt eine Konjunkturumfrage des Instituts der deutschen Wirtschaft, schreibt die Welt am Sonntag. Demnach verzichtet jedes fünfte Unternehmen vollständig auf Investitionen. Als Gründe werden vor allem Regulierungen und hohe Arbeitskosten durch Steuern und Energiekosten genannt. Es rollt wieder eine Hitzewelle über Deutschland. Heute sind im Westen und Süden bis zu 35 Grad drin. Auch in den nächsten Tagen bleibt es knackig warm. Der Deutsche Wetterdienst rechnet für Dienstag mit Höchsttemperaturen von bis zu 38 Grad. Zum ersten Mal seit 4 Jahren hat der britische König Charles Prinz Harry samt Familie auf seinem Landsitz in Gloucestershire empfangen. Das berichten britische Medien. Harry war vor 6 Jahren aus dem Königshaus ausgetreten. Seitdem ist das Verhältnis zu seinem Vater stark angespannt. Auch Spanien hat den Sprung ins Halbfinale der Fußball-WM geschafft. Das Spiel gegen Belgien haben die Spanier mit 2:1 gewonnen. Im Halbfinale wartet nun Vize-Weltmeister Frankreich. Auch England und Norwegen wollen eine Runde weiter. Anpfiff für das vorletzte Viertelfinalspiel ist heute Abend um 23 Uhr. Die nächsten Delta-News gibt's in der Stunde.
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6: Auf der A7 Hamburg Richtung Flensburg. Vorsicht, da hat es zwischen Hennstedt, Ulzburg und Kaltenkirchen einen Unfall gegeben. In Hamburg ist die Lombardsbrücke wegen einer Sportveranstaltung in beiden Richtungen gesperrt. Und im gesamten Innenstadtbereich kommt es wegen des Triathlons dieses Wochenende zu Verkehrsbehinderungen. 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
1: Mit Sönke Röhling. Das Sparpaket für die Krankenkassen ist beschlossene Sache. Die Kritik an der Reform bleibt aber laut. Grüne und Linke sprechen von einem Sparpaket auf dem Rücken der Patienten. Ärzte und Psychotherapeuten befürchten, dass Patienten noch länger auf Termine warten müssen. Und die Kassen selbst rechnen ohne weitere Schritte trotz der Entlastung mit finanziellen Engpässen. Auch das Heizungsgesetz wurde offiziell wieder gelockert. Weil damit auch der Einbau neuer Gasheizungen erlaubt bleibt, warnen Verbände vor explodierenden Kosten für Mieter. Sein Krisenmanagement beim großen Stromausfall in Berlin fällt Kai Wegner nun auf die Füße. Der regierende Bürgermeister der Stadt hat seine Kandidatur für die Wahl im September zurückgezogen. Nach dem Stromausfall im Januar gab es immer wieder Unklarheiten darüber, was Wegner wann und wie gemacht hatte. Der CDU-Politiker betonte:
2: In der Sache habe ich mir gar nichts vorzuwerfen. Wir haben einen guten Job gemacht, alle Beteiligten haben einen guten Job gemacht. Wir haben die Krise anderthalb Tage vorher beendet. Wenn die Kommunikation eine andere gewesen wäre, dann würde ich jetzt wahrscheinlich auch nicht vor Ihnen stehen. Und für diese fehlerhafte Kommunikation übernehme ich jetzt Verantwortung.
1: Die Nord-SPD will heute in Rendsburg weitere Weichen für die Landtagswahl im April kommenden Jahres stellen. Erstmals gibt es ein sogenanntes Programmcamp, an dem bis zum frühen Abend 100 Parteimitglieder teilnehmen. Der Landesvorsitzende und Spitzenkandidat Ulf Kämpfer sagt uns:
3: Jeder bringt seine beste Idee mit. Wie kann das Leben in Schleswig-Holstein einfacher, bezahlbarer, gerechter werden? Wie können wir nach 80 Jahren Schleswig-Holstein das Land auch in eine gute Zukunft bringen? Aber eben nicht abstrakt, sondern ganz konkret. Und am Ende sollen vielleicht 10, 15 sehr konkrete Vorschläge stehen. Ganz konkret, Schritt für Schritt, Schleswig-Holstein besser machen.
1: In Lübeck-Buntekuh ist ein Mann bei der Explosion eines E-Scooter-Akkus schwer verletzt worden. Als er das Ladegerät ansteckte, explodierte der Akku. Der Mann erlitt dabei schwere Brandverletzungen und wurde umgehend in eine Spezialklinik gebracht. Die Explosion setzte die Garage in Brand und von dort griffen die Flammen auf das Wohnhaus über. Die Feuerwehr war mit 40 Mann im Einsatz. Nach gut 3 Stunden war das Feuer gelöscht. Bei der Fußball-WM steht Spanien im Halbfinale. Der Europameister gewann gegen Belgien mit 2:1. Heute Abend spielt England gegen Norwegen. Die nächsten Delta-News gibt's in der Stunde.
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4: Auf der B404 Kiel Richtung Bargteheide. Achtung, zwischen Kleinbarkau und Nettelsee liegt ein totes Tier auf der Fahrbahn. Und in Hamburg kommt es wegen des Triathlons dieses Wochenende in der gesamten Innenstadt zu Verkehrsbehinderungen. 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
7: Mit Sönke Röhling. In Lübeck-Buntekuh ist ein Mann bei einer Explosion schwer verletzt worden. Er hatte seinen E-Scooter zum Laden angeschlossen. Dirk Justis, was ist dann passiert?
8: Ja, laut Polizei ist der Akku des Rollers sofort explodiert. Der Mann erlitt dabei großflächige Brandverletzungen. Er wurde umgehend in eine Spezialklinik gebracht. Die Explosion setzte die Garage in Brand und von dort griffen die Flammen auf das Wohnhaus über und setzten den Dachstuhl in Brand. Die Feuerwehr war mit 40 Mann und einer Drehleiter im Einsatz. Erst nach 3 Stunden kam die Meldung Feuer aus.
7: Auf der A7 zwischen Hinstedt-Ulzburg und Kaltenkirchen sind am frühen Morgen 2 Autos und ein LKW zusammengestoßen. 2 Autoinsassen wurden dabei verletzt. Die Trümmerteile verteilten sich über alle Spuren. Die Polizei musste die Autobahn in Richtung Norden kurzzeitig sperren. Mittlerweile wird der Verkehr an der Unfallstelle vorbeigeführt. In Berlin hält eine Geiselnahme die Polizei aktuell in Atem. Ein Mann hat am Abend eine Frau in seine Gewalt gebracht und sich mit ihr in einem Supermarkt verschanzt. Die Hintergründe der Tat sind noch unklar. Polizeisprecher Stefan Petersen-Schümann.
9: Wir haben natürlich Spezialkräfte hier am Ort, einerseits die natürlich bei solchen Lagen am Ort sind, als auch Kräfte, die dann natürlich sich mit dem Mann unterhalten. Also wir sind mit ihm in Kontakt und jetzt müssen die weiteren Minuten, Stunden zeigen, wie es hier weitergeht.
7: Viele Firmen in Deutschland sind nicht bereit, hier zu investieren. Das zeigt eine Konjunkturumfrage des Instituts der deutschen Wirtschaft, schreibt die Welt am Sonntag. Demnach verzichtet jedes 5. Unternehmen vollständig auf Investitionen. Als Gründe werden vor allem Regulierung und hohe Arbeitskosten durch Steuern und Energiekosten genannt. Auch Spanien hat den Sprung ins Halbfinale der Fußball-WM geschafft. Das Spiel gegen Belgien haben die Spanier mit 2:1 gewonnen. Im Halbfinale wartet nun Vize-Weltmeister Frankreich. Auch England und Norwegen wollen eine Runde weiter. Anpfiff für das vorletzte Viertelfinalspiel ist heute Abend um 23 Uhr. Die nächsten Delta News gibt's in der Stunde.
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10: Auf der A7 Hamburg Richtung Flensburg. Achtung, zwischen Neumünster Süd und Neumünster Mitte liegen Reifenteile auf der Autobahn. Auf der A7 Hamburg Richtung Flensburg zwischen Hennstedt, Ulzburg und Kaltenkirchen hat es einen Unfall gegeben. Die rechte Spur ist gesperrt. Und in Hamburg gibt es wegen des Triathlons dieses Wochenende in der gesamten Innenstadt Verkehrsbehinderungen. 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
13: Mit Sönke Röhling. In Lübeck ist ein Mann bei einer Explosion schwer verletzt worden. Er hatte seinen E-Scooter zum Laden angeschlossen. Dabei sei der Akku explodiert, so die Polizei. Der Mann wurde mit großflächigen Brandverletzungen in eine Spezialklinik gebracht. Die Explosion setzte die Garage in Brand. Die Flammen griffen dann auf das Wohnhaus über und setzten den Dachstuhl in Brand. Die Feuerwehr war mit rund 40 Mann über 3 Stunden im Einsatz. Das Drama um die Geiselnahme in einem Berliner Supermarkt geht weiter. Seit dem Abend ist die Polizei dort im Großeinsatz. Benno Hille.
14: Offenbar bei Ladenschluss hatte der Täter eine Frau in seine Gewalt gebracht. Seitdem hat er sich mit der Geisel in dem Markt verschanzt. Was hinter der Tat steckt und worauf der Mann hinaus will, ist weiter unklar. Die Polizei hat zahlreiche Spezialkräfte im Einsatz, darunter auch Scharfschützen und das SEK. Der Bereich ist weiträumig abgesperrt. Die Beamten stehen mittlerweile in Kontakt zu dem Geiselnehmer.
13: Die nächste Hitzewelle in Deutschland steht an. Schon heute wird es wieder deutlich wärmer, vor allem im Süden und im Westen. Einzelheiten von Tom Hosse.
15: Im Laufe des Tages werden Temperaturen bis zu 35 Grad erwartet. Und die Hitze zieht sich dann erstmal weiter durch. Am Dienstag sind sogar bis zu 38 Grad drin. Die letzte große Hitzewelle ist erst einige Wochen her. Ende Juni wurden immer wieder neue Temperaturrekorde gemessen. Davon geht der Deutsche Wetterdienst diesmal aber nicht aus. Experten raten, wer bei der Hitze mit Kopfschmerzen, Übelkeit oder Kreislaufproblemen zu kämpfen hat, sollte das ernst nehmen.
13: Viele Firmen in Deutschland sind nicht bereit, hier zu investieren. Das zeigt eine Konjunkturumfrage des Instituts der deutschen Wirtschaft, schreibt die Welt am Sonntag. Demnach verzichtet jedes 5. Unternehmen vollständig auf Investitionen. Als Gründe werden vor allem Regulierungen und hohe Arbeitskosten durch Steuern und Energiekosten genannt. Europameister Spanien gegen Vizeweltmeister Frankreich. So sieht das erste Halbfinalspiel der Fußball-WM aus. Spanien hat sich im Viertelfinale mit 2:1 gegen Belgien durchgesetzt. Heute Abend steht dann das Duell England-Norwegen an. Morgen früh spielt Titelverteidiger Argentinien gegen die Schweiz. Die nächsten Delta-News gibt's in einer Stunde.
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17: Auf der A1 Lübeck Richtung Hamburg, Achtung, zwischen dem Kreuz Ost und Billstedt liegt ein überfahrenes Tier auf der Straße. Auf der A7 Hamburg Richtung Flensburg ist zwischen Hennstedt, Ulzburg und Kaltenkirchen nach einem Unfall die rechte Spur gesperrt. Und in Hamburg kommt es wegen des Triathlons dieses Wochenende in der gesamten Innenstadt zu Verkehrsbehinderungen. 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
2: Also das sind exakt die ersten Worte, die ich heute Morgen spreche. Ich habe gestern noch Fußball geguckt. Ich habe auf Belgien getippt. Naja, jedenfalls war die Nacht sehr kurz und eventuell habe ich dann auch noch ein bisschen verschlafen. Aber das alles konnte mich nicht davon abbringen, doch in Time hier zu sein und jetzt gleich für euch Eternity von Alex Warren zu spielen. Außerdem Hate That I Made You Love Me von Ariana Grande. Und wir starten in diese neue halbe Stunde an diesem Samstagvormittag mit I Just Might von Bruno Mars. Ich bin Melle. Schönes Wochenende. 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

Alex Warren war das mit Eternity an diesem Samstagvormittag bei Delta Melis hier. Und wie schön, und das konnte ich wirklich in ihrer Karriere bei jedem Song sagen, es gibt eine neue Single von den Leoniden. Es wird ein Album kommen, das erscheint am 1. Januar. Schon wieder einen unmöglich langen Namen, das lieben die sehr. If you say forever one more time, I'll remind you that we die. Schöner Titel, kann sich aber wirklich keiner merken. Oder sagen wir, ich nicht. So, I Still Feel hat ja dieses neue Kapitel eingeläutet und jetzt gibt's die zweite Single. Wieder absoluter Leoniden-Hit, heißt Choking on Dirt.

schönen Samstag wünsche ich euch. Mel ist hier bei Delta und das waren Tampa City mit Self-Aware. Schönen Samstag, schönes Wochenende. Ich habe jetzt hier neue Musik von Dilla für euch. Dilla hat eigentlich, also bürgerlich gesehen, einen sehr, sehr schönen Vornamen. Den würden andere als Künstlernamen wählen, so schön ist der. Sie heißt nämlich Amadea. Wie schön ist das? 2001 in Schwerin geboren. Sie ist jetzt Mitte 20 und ihre ersten Songs hat sie 2021 mitten in der Pandemie veröffentlicht. Kamera Blitzlicht heißt ihr neuester Song. Hier ist Dilla bei Delta.

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1: Mit Holly Hammerstone starten wir hier in eine neue halbe Stunde an diesem Samstagvormittag. Ich bin Melle, spiele euch gleich Till Love Somebody. Habe euch außerdem Billie Eilish mitgebracht mit Birds of a Feather. Und den offiziellen Song zur Fußballweltmeisterschaft 2026, nämlich Die Die von Shakira und Burna Boy.
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Billie Eilish war das hier an diesem Samstagvormittag bei Delta mit Birds of a Feather. Ich bin Melle. Und wir kommen hier zu einer irischen Band, die, glaube ich, die allermeisten, die sie auf dem Schirm haben oder hatten, 2012 entdeckt haben. Da haben sie nämlich zusammen mit Will.i.am von den Black Eyed Peas diesen Song gemacht. War zu Hause in Irland eine Nummer 1, bei uns sogar eine Nummer 2. Die gibt es seit 2001, also wirklich schon eine ganze Weile. 7 Alben sind auf dem Markt und ein 8. wird kommen, und zwar am 14. August. Wird heißen The User's Guide to Being Human. Und jetzt ist am Freitag eine Single rausgekommen. Da bin ich sofort über den Titel gestolpert. The Crowd Was Singing Wonderwall. Da dachte ich doch, Moment. War ich doch letztes Jahr bei der Reunion-Tour von Oasis in Manchester und hat das vielleicht irgendwas damit zu tun? Und die Antwort lautet, ja, hat es. Denn der Song geht um Nostalgie, es geht um Versöhnung und es geht um lebenslange Freundschaften. Und die allerersten Gedanken dazu hatte der Sänger Danny im letzten Jahr, während dieser Tour. Da waren ja auch 2 Brüder, die in einer Band gespielt haben. Das hat ja auch irgendwann mal aus Freundschaft angefangen, diese ganze Band. Und dann gab es Konflikte, so große Konflikte, dass die nicht mehr zusammen auf einer Bühne stehen konnten, 16 Jahre lang. Und dann waren sie da plötzlich wieder. Und daraus ist ein wunderschöner Song entstanden, wie ich finde, von The Script. Hier ist The Crowd Was Singing Wonderwall bei Delta.

Robin Schulz, Felix Jehn und Alida waren das hier gemeinsam mit ihrem 2021er Banger One More Time. Ich bin Melle, wünsche euch einen schönen Samstag und ich habe euch neue Musik von Lavinia und Eli Oaks mitgebracht. Und die haben wirklich schon unzählige Songs zusammen gemacht und der bislang erfolgreichste ist dieser hier aus 2025. Lavinia ist eine deutsche Sängerin mit italienischen Wurzeln. Eli Oaks, der ja auch gerade bei der Kieler Woche bei uns auf der Bühne gespielt hat, kommt eigentlich aus Österreich, lebt inzwischen in Berlin. Und deren neuer gemeinsamer Song heißt Reasons. Hier sind Lavinia und Eli Oaks.

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9: Mit Sönke Röhling. In Lübeck ist ein Mann bei einer Explosion schwer verletzt worden. Er hatte seinen E-Scooter zum Laden angeschlossen. Dabei sei der Akku explodiert, so die Polizei. Der Mann wurde mit großflächigen Brandverletzungen in eine Spezialklinik gebracht. Die Explosion setzte die Garage in Brand. Die Flammen griffen dann auf das Wohnhaus über und setzten den Dachstuhl in Brand. Die Feuerwehr war mit rund 40 Mann über 3 Stunden im Einsatz. Auf dem Wilhelmsplatz in Kiel wird's heute bunt. Am Mittag startet da der Demozug zum Christopher Street Day. Philipp Nützig mit den Einzelheiten.
10: Das Motto des CSD dieses Jahr: sichere Häfen für alle. Gemeinsam geht's vom Willi durch die Innenstadt. Das Ende ist auf dem Rathausplatz geplant. Dort gibt es ab 14 Uhr ein Straßenfest. Tausende Menschen werden zu der Demo für Vielfalt und Toleranz erwartet. Daher wird der Wilhelmplatz zwischen 8 und 14 Uhr gesperrt. Heißt, Autofahrer können dort nicht parken.
9: Aufatmen in Berlin. Die Geisel aus dem Supermarkt in Marienfelde ist befreit. Seit dem Abend hatte sich ein Mann dort mit einer Frau verschanzt. Die Polizei war mit einem Großaufgebot im Einsatz. Sprecher Florian Naht.
11: Wir haben die ganze Nacht mit dem Tatverdächtigen verhandelt und mussten jetzt hier gerade den Zugriff auslösen, konnten den Tatverdächtigen dem Einsatz eines Distanz-Elektroimpulsgerätes, also mit einem Taser, seiner bemächtigen. Wir haben ihn festgenommen und wir haben die Frau, die hier festgehalten worden ist, glücklicherweise befreien können. Sie wird zur Stunde von Rettungskräften hier untersucht.
9: Viele Firmen in Deutschland sind nicht bereit, hier zu investieren. Das zeigt eine Konjunkturumfrage des Instituts der deutschen Wirtschaft, schreibt die Welt am Sonntag. Demnach verzichtet jedes 5. Unternehmen vollständig auf Investitionen. Als Gründe werden vor allem Regulierung und hohe Arbeitskosten durch Steuern und Energiekosten genannt. Norwegens Fußballstar Erling Haaland erobert gerade das Internet im Sturm und hat in Peru offenbar besonders treue Fans. Fast 500 neugeborene Babys haben dort den Namen Haaland bekommen. Das hat die Meldebehörde bestätigt. Die nächsten Delta-News gibt's in der Stunde.
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12: Auf der A7 Hamburg Richtung Flensburg ist zwischen Hennstedt, Ulzburg und Kaltenkirchen nach einem Unfall die rechte Spur gesperrt. An der Elbfähre Wischhafen Richtung Glückstadt muss mit mindestens einer Stunde Wartezeit gerechnet werden. Und in Hamburg gibt es wegen des Triathlons dieses Wochenende in der gesamten Innenstadt Verkehrsbehinderungen. Geblitzt wird in Schleswig auf der Flensburger Straße zwischen dem Fernsehturm und Ruhrkrug in beiden Richtungen. 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
14: Mit Where's My Husband von Ray starten wir hier in eine neue halbe Stunde an diesem Samstagvormittag. Hinweis: in einer Stunde geht Wünsch dir was los und ihr könnt gerne eure Musikwünsche jetzt schon mal bei WhatsApp schicken. Als Sprachnachricht an die 0431 986 986 11. Ich bemelde, spiele euch hier gleich Doji mit Anxiety und Sorry Papi von Topic und Becky.

0: Doci war das hier an diesem Samstagvormittag bei Delta mit Anxiety. Ich bin Melle und hab neue Musik von Millennium Kid für euch. 2024 war sein großer Durchbruch, vielleicht hieß der Song.
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0: Ist damals geklettert bis auf Platz 6 in den deutschen Singlecharts. 307 Millionen Streams. Es gab Gold- und Platin-Auszeichnung. Das ist gut gelaufen. Wie du heißt der neue Song. Gibt's auch ein sehr gutes Musikvideo zu. Es geht um Online-Hass und Body-Shaming. Und Levi Pinnell unter anderem spielt auch mit. Hier ist Millennium Kid bei Delta.

Rest in Peace Legende Avicii war das hier bei Delta mit Wake Me Up. Ich bin Melle, wünsche euch ein schönes Wochenende und ich würde euch gerne Ella Bow vorstellen. Ich stelle in letzter Zeit fest, wann immer, und meist sind es Künstlerinnen, das Genre Alternative Pop, Alt Pop, dahinter steht, das ist gerade mein Ding. Also es ist Popmusik, aber eben auch nicht so Bubblegum und auch immer so ein Ticken raffinierter, was jetzt gar nichts anderes abwerten soll. Nur, dass das so ein Genre ist, was mir gerade sehr zusagt. Ihre Eltern kommen aus Costa Rica und Frankreich. Sie hat 2014 mit YouTube-Covern angefangen und

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6: In einer halben Stunde geht hier Wünsch dir was los. Das ist immer am Samstag so. Ich bin Melle und ihr erreicht mich bei WhatsApp über die 0431 986 9611. Wenn ihr Musikwunsch habt, da einfach eine Sprachnachricht hinschicken. Wir starten jetzt in diese neue halbe Stunde mit der aktuellen Nummer 1 der deutschen Airplay Charts. Das heißt, kein Song wird häufiger aktuell im Radio gespielt als dieser super Erfolg wieder für Teddy Swims. Und man muss ja auch sagen, keineswegs selbstverständlich. Denn sein erster Hit war halt gleich irgendwie so ein Monster, Nummer 1, mindestens aber mal Top 10 Hit weltweit, Lose Control. Und da läuft man natürlich Gefahr, dass das dann vielleicht auch der einzige bleibt. Allerdings hat es vielleicht geholfen, dass Teddy Swims auch davor wirklich schon sehr, sehr lange im Geschäft war, hat unglaublich viele Coverversionen auch veröffentlicht und das auch schon viele Jahre davor. Und seitdem hatte er viele ebenfalls ultra erfolgreiche Nummern wie Bad Dreams, Gun, Gun, Gun und jetzt eben diese Airplay Nummer 1, Mr. Know-It-All. Hier ist Teddy Swims.

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1: Nico Santos war das hier an diesem Samstagvormittag bei Delta mit seiner aktuellen Single Optimist. Ich bin Melle. Und der nächste Song wird gesungen von Durata Dora, Tochter einer albanischen Familie. 1992 wurde sie in Nürnberg geboren. Ist auch schon eine ganze Weile im Geschäft. 2013 hat sie ihren ersten Song veröffentlicht. Und ihre neue Nummer hat sie zusammen gemacht mit dem französischen DJ Snake. Der hatte so Nummern so wie Lean On zusammen mit Major Lazer und Mö oder Let Me Love You zusammen mit Justin Bieber. Große Nummer also für Durata Dora. Der Song heißt Toka und den gibt's jetzt hier bei Delta.

Tricks waren das hier bei Delta mit Golden. Ich bin Melle, wünsche euch einen schönen Samstag. Erfüllt ihr gleich Musikwünsche, also gerne schicken bei WhatsApp an die 0431 986 986 11. Von Wiz the MC kommt der nächste Song hier bei uns auf der Delta Playlist. Er war gerade Support auf der Nina Schubert Tour, hat in Dortmund gespielt, wird da auch nochmal joinen und zwar im September bei der Berlin Show von Nina Schubert. Und zwischendurch ist er dann nochmal in China auf Tour. Wiz the MC ist ein deutsch-südafrikanischer Rapper, ist außerdem Produzent, Songwriter, lebt aktuell in Toronto, Kanada. Zumindest ist das mein letzter Stand. Wahrscheinlich lebt er vor allem aber in Tourbussen, Flugzeugen und Hotelzimmern. Wiz the MC gibt's jetzt hier bei Delta mit seinem neuen Song Falling Stars bei Delta.

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6: Mit Sönke Röhling. Die Geiselnahme in Berlin ist beendet. Polizeikräfte haben die Geisel am Vormittag aus einem Supermarkt befreit. Seit dem Abend hatte sich ein Mann dort mit der Frau verschanzt. Die Polizei konnte den Täter schließlich überwältigen. Die Hintergründe der Tat sind weiter unklar. Polizeisprecher Florian Naht.
7: Wir werden natürlich alle Zeuginnen und Zeugen noch mal befragen. Wir werden alle vorhandenen Videoaufnahmen auswerten. Wir werden die Tonaufnahmen hier auswerten, die wir gemacht haben über die Nacht. Und dann wird sich daraus ein Bild zusammensetzen, was wir dem Tatverdächtigen konkret dann vorwerfen können. Und das übergeben wir natürlich auch der Staatsanwaltschaft, in deren Auftrag wir dann hier demnächst anfangen zu ermitteln.
6: Die Nord-SPD will heute in Rendsburg weitere Weichen für die Landtagswahl im April kommenden Jahres stellen. Erstmals gibt es mit 100 Parteimitgliedern ein sogenanntes Programmcamp, auf dem konkrete Ideen ausgearbeitet werden sollen. Mit den Forderungen will Spitzenkandidat Kämpfer dann in den Wahlkampf gehen. Tausende Menschen werden heute in Kiel auf dem Wilhelmsplatz erwartet. Beim Christopher Street Day steht der Demozug durch die Innenstadt an. Unter dem Motto sichere Häfen für alle geht's bis zum Rathausplatz. Da wird dann ab dem Nachmittag gefeiert. In Lütjenburg fährt heute erstmals seit Jahrzehnten wieder ein Schienenbus auf der Bahnstrecke Hain-Lüttenburg. Der Verein Historische Eisenbahn Holsteinische Schweiz nimmt anlässlich des Stadtfestes Fahrgäste mit. Erstmal auf einer 7 Kilometer langen Strecke bis Flehmen. Der Vorsitzende des Vereins Malte Eggers.
8: Wir fahren heute ab 12 Uhr alle 2 Stunden. Letzte Abfahrt um 20 Uhr, morgen ab 10 Uhr. Wir haben ungefähr Platz für 50 Fahrgäste an Bord. Und tatsächlich machen wir den Fahrkartenverkauf direkt vor Ort am Zug und hoffen dann auch auf Verständnis, wenn nicht alle auf einmal mitgenommen werden können. Dafür fahren wir nun auch regelmäßig und oft an den Tagen, sodass da im Prinzip keiner auf der Strecke bleibt.
6: Im Viertelfinale der Fußball-WM steigt heute das Duell der Sturmgiganten. Norwegen mit Erling Haaland gegen England mit Harry Kane. Die Engländer sind leicht favorisiert, dürfen die Norweger aber nicht unterschätzen. Anstoß in Miami ist um 23 Uhr unserer Zeit. Später muss dann die Schweiz gegen Titelverteidiger Argentinien ran. Die nächsten Delta-News gibt's in der Stunde.
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9: 7 Kilometer Stau auf der A1 Hamburg Richtung Lübeck zwischen Ahrensburg und dem Kreuz Bargteheide. Auf der A7 Hannover Richtung Hamburg sind es 4 Kilometer Stau zwischen Waltershof und dem Hamburger Elbtunnel. Und in der Gegenrichtung Richtung Flensburg staut es sich zwischen Lottorf und Schleswig-Schubi auf 7 Kilometern. Auf der A7 Hamburg Richtung Flensburg ist zwischen Hennstedt, Ulzburg und Kaltenkirchen nach einem Unfall die rechte Spur gesperrt. An der Elbfähre Wischhafen Richtung Glückstadt muss mit mindestens einer Stunde Wartezeit gerechnet werden. In Hamburg kommt es wegen des Triathlons dieses Wochenende in der gesamten Innenstadt zu Verkehrsbehinderungen. Und in Kiel gibt es wegen der Demonstration zum Christopher Street Days im gesamten Innenstadtbereich noch bis zum Nachmittag Sperrungen und Verkehrsbehinderungen. Geblitzt wird in Kiel auf dem Ostring Richtung Wellingdorf und es blitzt auch in Lübeck auf der Kronsforder Hauptstraße stadteinwärts. 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
10: Hier ist Melle, grüßt euch. Und jeden Samstagvormittag ab 20 vor 11 erfülle ich hier eine Stunde lang eure Musikwünsche. Wenn ihr Bock habt auf einen ganz bestimmten Song, schnappt euch euer Telefon und schickt mir bei WhatsApp einfach eine Sprachnachricht an die 0431 986 986 11.
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11: Moin, hier ist Line. Ich wünsche mir von Dream Weinst du. Schönes Wochenende.

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0: Glückwunsch von Fabian. Ocean House von Jubel hier bei Delta. Wünscht ihr was? Mein Name ist Melle, ihr erreicht mich. Wenn ihr Musikwunsch habt, bei WhatsApp über die 0431 986 986 11 und das noch bis 20 vor 12.
1: Hallo, hier sind Johanna und Paula. Hoffentlich sind wir jetzt nicht schon zu spät dran.
2: Nein. Aber wir wünschen uns Salt von Ava Max.
1: Genau, schönes Wochenende.

0: Für Lara waren das Bibi Rexha und Faithless hier bei Delta. Wünscht dir was? New Religion hieß der Song. Ich bin Melle und bis 20 vor 12 erfülle ich hier noch eure Musikwünsche.
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2: Hallo liebes Delta-Team, ich würde mir Vermissten wünschen von Juju und einen schönen Tag euch noch.
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0: Moin, Justin, war das Lady Gaga hier bei Delta Wünscht ihr was? Mit The Dead Dance, ich bin Melle und erreichbar für euch bei WhatsApp über die 0431 986 986
1: 11. Hallo, hier sind Imke, Marit und Meiler. Wir wünschen uns Panina Chua, Fata Morgana. Danke, tschüss.
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5: Ich bin Melle und wir haben jetzt noch eine halbe Stunde Zeit für eure Musikwünsche, bevor dann der Countdown beginnt. Unsere Nummer bei WhatsApp ist die 0431 986 986 11. Meldet euch da bitte per Sprachnachricht und verratet mir, über welchen Song ihr euch jetzt freuen würdet.
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6: Ich würde gerne Apache Wunder hören.

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1: Für den Alex Wanders, Felix Jehn und Jay Hart mit Pride. Hier ist Delta Wünsch dir was. Immer am Samstag von 20 vor 11 bis 20 vor 12. Wir sind mittendrin. Meldet euch gerne, wenn ihr auch was hören wollt.
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3: Hallo Delta Radio, wir haben Lust auf gute Musik, also wünschen wir uns von euch Firework von Katy Perry.
4: Tschüss.
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0: an war das Alex Warren hier bei Data Vinci, was mit Fever Dream. Ich bin Melle und euer Lieblingssong kann auch gleich schon hier in der Data Playlist laufen. Schickt einfach nur bei WhatsApp eine Sprachnachricht an die 0431 986 986 11.
1: Hallo, hier ist Natalia. Ich wünsche mir das Lied I Adore You von Hugel. Danke.
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0: Für die Pia war das Samba hier bei Data Wünsche was mit Potential. Ich bin Melle. Schönen Samstag für euch. Ich erfülle Musikwünsche noch ein paar Minuten. Wir sind jetzt gleich am Ende. Dann übernimmt Daniel mit dem Data Countdown. Aber es gibt heute Nachmittag noch eine lange Wünsch dir was Sendung von 20 vor 3 bis 20 vor 6.
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2: Hallo, ich würde gerne von Montez, wenn ich du wäre, hören. Vielen Dank.
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0: mit allen anderen. Schickt eure WhatsApp-Sprachnachricht von gestern Nacht an 0431 986 986 11. Und dann hört ihr euch Montagmorgen.
1: Ohne Scheiße, ey. Es ist einfach geil.
2: Ja!
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6: Mit Sönke Röhling. Die Nord-SPD will heute in Rendsburg weitere Weichen für die Landtagswahl im April kommenden Jahres stellen. Erstmals gibt es ein sogenanntes Programmcamp, an dem bis zum frühen Abend 100 Parteimitglieder teilnehmen. Der Landesvorsitzende und Spitzenkandidat Ulf Kämpfer sagt uns:
7: Jeder bringt seine beste Idee mit. Wie kann das Leben in Schleswig-Holstein einfacher, bezahlbarer, gerechter werden? Wie können wir nach 80 Jahren Schleswig-Holstein das Land auch in eine gute Zukunft bringen? Aber eben nicht abstrakt, sondern ganz konkret. Und am Ende sollen vielleicht 10, 15 sehr konkrete Vorschläge stehen. Ganz konkret, Schritt für Schritt, Schleswig-Holstein besser machen.
6: Die Berliner Polizei hat eine Geiselnahme in einem Supermarkt beendet. Seit dem Abend hatte sich ein Mann mit einer Frau verschanzt. Der Täter soll bewaffnet gewesen sein und mit Gewalt gedroht haben. Am Vormittag erfolgte dann der Zugriff durch Spezialkräfte. Polizeisprecher Florian Naht.
8: Es ist natürlich eine Hochkonzentrationsphase über Stunden. Das ist eine dynamische Lage gleichzeitig. Dann war es auch noch eine stationäre Lage in einem Gebäude, hier in einem Supermarkt. Das erfordert von allen höchste Konzentration und natürlich volle Aufmerksamkeit. Priorität hat immer die Rettung des Lebens der festgehaltenen Person, die Frau, die hier als Geisel gehalten worden ist.
6: Die Hintergründe der Tat sind weiter unklar. Auf dem Wilhelmsplatz in Kiel wird's heute bunt. Am Mittag startet da der Demozug zum Christopher Street Day. Tausende Menschen werden erwartet. Gemeinsam geht's durch die Innenstadt zum Rathausplatz. Da ist dann ab dem Nachmittag das CSD-Straßenfest geplant. Bei der Fußball-WM hat die Schweiz in der Nacht einen dicken Brocken vor der Brust. Das Team von Coach Murat Yakin trifft im Viertelfinale in Kansas City auf Titelverteidiger Argentinien. Trotzdem rechnet sich die Schweiz was aus. Hatten sich Messi und Co. zuletzt schwer getan. Davor spielt noch Norwegen gegen England. Die Verhandlungen um die Bundestrainernachfolge laufen. In New York hat es nun das erste Treffen von DFB, Bundesliga und Jürgen Klopp gegeben, schreibt die Bild. Klopp gilt als Wunschkandidat und hat offensichtlich auch Lust auf den Job. Die Gespräche mit seinem bisherigen Arbeitgeber Red Bull stehen aber noch aus. Die nächsten Delta News gibt's in einer Stunde.
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9: Auf der A23 Hamburg Richtung Heide. Achtung, zwischen Eidelstedt und Halstenbek-Krupunda liegen Gegenstände auf der Autobahn. Auf der A1 Lübeck Richtung Hamburg stockt es zwischen Moorfleet und der Norderelbbrücke auf 2 Kilometern. Und in der Gegenrichtung gibt es 8 Kilometer Stau zwischen Ahrensburg und dem Kreuz Bargter Heide. Es staut sich auf der A7 Hannover Richtung Hamburg zwischen Waltershof und dem Hamburger Elbtunnel auf 6 Kilometern. Und in der Gegenrichtung sind es zwischen dem Dreieck Nordwest und dem Elbtunnel auch 6 Kilometer. Außerdem sind auf der A7 Hamburg Richtung Flensburg 10 Kilometer Stau zwischen Lottorf und Schleswig-Schubil. Und im weiteren Verlauf ist zwischen Hennstedt, Ulzburg und Kaltenkirchen nach einem Unfall die rechte Spur gesperrt. Und an der Elbfähre Wischhafen Richtung Glückstadt muss mit mindestens einer Stunde Wartezeit gerechnet werden. Geblitzt wird in Großrönnau auf der Segeberger Straße beidseitig und ein Blitzer steht in Lübeck auf der Kronsforder Hauptstraße stadteinwärts. 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
10: Das ist das beste Event, was passiert am Wochenende, Leute. Hier in den nächsten drei Stunden eure Playlist, die Delta Top 40. Ihr habt eine ganze Woche lang gevotet auf deltaradio.de. Das Ergebnis steht fest und das bedeutet, wir haben jetzt drei Stunden hier die allerbesten Tracks, denn das sind genau die Songs, die ihr ausgesucht habt auf deltaradio.de. Also schön, dass ihr mit dabei seid. Ich bin Daniel. Wir machen wie immer ganz kurz das Aufwärmprogramm. Kurzer Rückblick aufs letzte Wochenende, auf die drei Songs, die da ganz vorne waren und zum ersten Mal mit auf dem Treppchen am letzten Wochenende. Shakira und Burna Boy mit Die Die.

Tampa City am letzten Wochenende auf Platz 2 gelandet hier bei den Delta Top 40. Der Song, der war ganz lange auf Platz 1. Self-Aware war dann runtergegangen bis auf Platz 2. Aber von da aus ist die Schlagdistanz natürlich nicht wahnsinnig groß bis zu Platz 1. Von daher bin ich sehr gespannt, was sich an diesem Wochenende tut. Wir sind ja gerade noch beim Rückblick aufs letzte Wochenende. Und da fehlt jetzt nur noch der Track, der letztes Wochenende gewonnen hat. Und dann geht's los mit den frischen Delta Top 40. Hier sind Kitschkrieg, Blumengarten und Shireen David. Gut genug, letztes Wochenende zum zweiten Mal in Folge auf Platz 1.

Der Song, der am letzten Wochenende ganz vorne war. Kitschkrieg, Blumengarten und Shirin David. Gut genug, wir schwelgen gerade noch in Erinnerung. Das war bisher nur der Rückblick aufs letzte Wochenende, auf die Top 3 vom Vorwochenende. Und in diesem Moment geht es richtig los mit den frischen Delta Top 40. Von daher nochmal herzlich willkommen. Schön, dass ihr mit dabei seid heute in dieser Sendung. Und ich bin sehr gespannt, wie ihr so gewotet habt auf deltaradio.de für diese Playlist, die jetzt kommt. Auf jeden Fall ganz hinten gelandet. Auf Platz 40. Der Track No More Regrets von Almost Monday. Daniel am Start, das ist Delta.

Es ging am Ende dann doch relativ schnell nach unten für diesen Song. Fayan und Dalton, versprich mir, letzte Woche Platz 34. Diese Woche ist es nur noch Platz 39. Aber wir halten auch fest, der Track ist noch mit dabei hier bei den Delta Top 40. Und da müssen wir schon sagen, das ist die gute Nachricht für Fayan und Dalton in dieser Woche. Schön, dass ihr am Start seid. Die Delta Top 40 sind hier. Ihr habt für diese Playlist gewotet auf deltaradio.de und ihr habt mir vor allem auch gesagt, welche Songs neu mit dabei sein sollen, welche Tracks mit einsteigen sollen in dieser Woche. Das sind die Neuvorstellungen des letzten Wochenendes. Und jetzt auf Platz 38 haben wir genau einen solchen Track. Lunax und Felix Samuel, die haben den Track Still Waiting gemacht und ihr habt gesagt, auf jeden Fall mit rein hier bei den Delta Top 40. Hier ist Platz 38.

0: Das ist Platz 37, Miles Smith und Niall Horan, Drive Safe. Delta am Start hier mit den Top 40 und das bedeutet, dass jetzt eigentlich Platz 36 kommen müsste, ne? Aber ich möchte euch ganz kurz einen Song quasi außer der Reihe spielen, nämlich eine Neuvorstellung fürs nächste Wochenende. Das sind immer so Momente, wo ihr vielleicht denkt, hör, was ist das für ein Track, habe ich noch nie gehört. Aber diese Neuvorstellungen sind auch ganz wichtig, damit sich das hier immer so ein bisschen durchmischt und ich möchte euch natürlich auch Tracks präsentieren, von denen ihr vielleicht denkt, boah, der muss unbedingt drauf auf meine Playlist und ein solcher Track kommt jetzt von Mika Noé. Fühlst du das auch? Meine erste Neuvorstellung an dieser Stelle. Das ist so ein typischer Sommersong, der uns alle mitreißt und der uns dazu einlädt, einfach mal ganz kurz das Negative zu vergessen, sondern einfach nur zu fühlen, dass es auch richtig schön ist zu leben und das sind tolle Botschaften. Also hier die erste Neuvorstellung. Gerne für diesen Track voten auf deltaradio.de. Ich glaube, viel positive Energie und Sommerfeeling können wir auch in der nächsten Woche gebrauchen.
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5: Leute, ich habe es in der letzten Woche schon angekündigt, ne? Nur weil ein Song mal weit nach unten gegangen ist, ist der noch lange nicht draußen. Abgerechnet wird am Schluss Alex Warren, Passenger, letzte Woche Platz 39. Da kann man vermuten, dass der in dieser Woche gar nicht mehr mit dabei ist, aber das Gegenteil ist der Fall. Er geht 3 Plätze weiter nach oben bis auf Platz 36. Daniel hier, ich wünsche euch ein schönes Wochenende.
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Peu à peu geht es immer weiter nach unten für The Bowser und Magnetic, aber es sind immer nur kleine Schritte und das bedeutet, die sammeln Woche für Woche mit dazu. Jetzt auch schon 12 Wochen am Start, der Track, den wir gerade gehört haben, hier auf Platz 35. Wir kommen zu Platz 34, da geht es auch nach unten, allerdings in wesentlich größeren Schritten. Weiß und Eske, Memories, von 24 runter bis auf Platz 34 heute. Die Delta Top 40 sind am Start. Memories.

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1: Nikos Santos und Optimist, das war eine Woche, die ihr vielleicht vergessen möchtet. Es geht ganze 12 Plätze weiter nach unten bis auf Platz 33. Das ist natürlich schade, aber Nikos Santos verbreitet ja die richtigen Botschaften. Optimistisch bleiben. Vielleicht geht's nächste Woche wieder nach oben. Ihr votet auf deltaradio.de. Platz 32, Leute. Und da bin ich gespannt, was da für eine Karriere folgt. Also wenn wir zurückblicken auf die Wochen, die wir jetzt schon hatten im Jahr 2026, dann ist klar, immer wenn Somber was rausbringt, dann haben diese Songs auch lange Bestand und sind sehr, sehr erfolgreich hier bei den Delta Top 40. Jetzt hat Somber eben was Neues draußen. My Body Isn't Ready. Und diesen Track habt ihr mit reingevotet in die Delta Top 40. Und da bin ich natürlich gespannt, wie es weitergeht in den nächsten Wochen, ob dieser Song auch eine so große Karriere hinlegen wird, wie die anderen Songs, die Somber bisher so rausgebracht hat. Ja, also das werden wir beobachten. Jetzt erstmal herzlich willkommen, Platz 32. Hier ist Somber mit seinem neuen Track.

Noch ein Beweis dafür, dass nur weil ein Song mal ganz kurz am Ende hier dieses Top 40 Feldes war, ist er noch lange nicht draußen. Ne? Tiffany Harris, Vertigo. Letzte Woche Platz 40 und da denkt man natürlich, okay, komm, das war's. Nächste Woche, man stellt sich schon so drauf ein. Nächste Woche bin ich gar nicht mehr mit dabei. Aber ihr habt anders gewotet auf deltaradio.de. Tiffany Harris geht in dieser Woche wieder 9 Plätze nach oben bis auf Platz 31. Herzlichen Glückwunsch, freut mich sehr. Platz 30 jetzt für zwei Künstler, die sich vielleicht auch gedacht haben, dass sie ein bisschen anders performen werden. Martin Garrix und Ed Sheeran, Repeat It. Der Track jetzt auch noch nicht so lange draußen, 7 Wochen, zwei der größten Künstler unserer Zeit, weltweit unterwegs beide. Und nach 7 Wochen sind die jetzt auch schon auf Platz 30 mit ihrem Track. Aber wer weiß, was da noch so passiert. Auch da kann es natürlich wieder nach oben gehen, wenn ihr dafür votet auf deltaradio.de.

Martin Garrix und Ed Sheeran, Repeated, Platz 30 heute hier bei den Delta Top 40. Leute, wir machen eine Zeitreise, wir reisen zurück so 10, 15 Jahre in den Sommer in Lorette Mar. Da kann man natürlich heute auch immer noch hinfahren, aber die Situation hat sich einfach verändert. Ne? Damals leerer iPod Touch, man hatte keinen Kontakt zur Außenwelt, man war einfach nur in der Situation, man wusste noch nicht so ganz viel mit dem Klimawandel anzufangen, es war noch nicht so ein Riesenthema, es gab auch weniger Krieg auf der Welt, zumindest gefühlt weniger Krieg, den man hier in Europa mitbekommen hat, die Löcher in den Vans, das war irgendwie eine andere Situation, das war ein anderes Gefühl. Vielleicht aber waren Paulinko auch einfach noch ein bisschen jünger und haben es anders wahrgenommen. Jedenfalls haben sie diesen Track gemacht, der beste Sommer meines Lebens. Und das ist meine nächste Neuvorstellung für euch. Vielleicht habt ihr das Gefühl, das war eine geile Zeit damals, die wollen wir noch ein paar Mal mehr erleben. Dann votet ihr für diesen Track auf deltaradio.de. Dann sind Paulinko nächste Woche hier offiziell mit platziert in den Delta Top 40.

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7: Mit Sönke Röhling. Die deutsche Industrie will länger CO2 ausstoßen dürfen. In der Welt am Sonntag sprechen sich Vertreter aus Politik, Wirtschaft und von Gewerkschaften dafür aus, die Klimaneutralität erst für 2050 anzupeilen. Bislang liegt Deutschland 5 Jahre vor dem EU-Ziel. Ein unnötiger Nachteil für den Industriestandort, meint etwa RWE-Chef Kreber. Er sagt außerdem, dass kurzfristige Maßnahmen wie ein günstiger Industriestrompreis keine Investitionen anstoßen würden und der bisherige Sonderweg dem Klima nicht nütze. Die Berliner Polizei hat eine Geiselnahme in einem Supermarkt beendet. Seit dem Abend hatte sich ein Mann mit einer Frau verschanzt. Der Täter soll bewaffnet gewesen sein und mit Gewalt gedroht haben. Am Vormittag erfolgte dann der Zugriff durch Spezialkräfte. Polizeisprecher Florian Naht.
8: Es ist natürlich eine Hochkonzentrationsphase über Stunden. Das ist eine dynamische Lage gleichzeitig. Dann war es auch noch eine stationäre Lage in einem Gebäude, hier in einem Supermarkt. Das erfordert von allen höchste Konzentration und natürlich volle Aufmerksamkeit. Priorität hat immer die Rettung des Lebens der festgehaltenen Person, die Frau, die hier als Geisel gehalten worden ist.
7: Die Hintergründe der Tat sind weiter unklar. Auf einer Brücke über die A1 in Basbüttel im Kreis Stormarn ist am Morgen ein Kleintransporter explodiert. Offenbar waren Gasflaschen in dem Baustellenfahrzeug nicht zu. Als der Fahrer sich eine Zigarette anmachen wollte, entzündete sich das Gas. Die Explosion war so heftig, dass das Dach weggesprengt und rund 100 Meter weggeschleudert wurde. Der Fahrer kam mit Verdacht auf ein Knalltrauma in ein Krankenhaus. In Kiel läuft der Christopher Street Day. Los ging's um 12 Uhr am Wilhelmsplatz. In gut einer Stunde soll der Demozug am Rathausplatz ankommen. Dort gibt's dann ein Straßenfest. Tausende Menschen sind dabei. Autofahrer müssen den ganzen Tag über mit Verkehrsproblemen in Kiel rechnen. Bei der Fußball-WM hat die Schweiz in der Nacht einen dicken Brocken vor der Brust. Das Team von Coach Murat Yakin trifft im Viertelfinale in Kansas City auf Titelverteidiger Argentinien. Trotzdem rechnet sich die Schweiz was aus, hatten sich Messi und Co. zuletzt schwer getan. Davor spielt noch Norwegen gegen England. Die nächsten Delta News gibt's in der Stunde.
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9: Auf der A7 Hamburg-Flensburg. Achtung, in beiden Richtungen zwischen Schnelsen Nord und Quickborn laufen Leute auf der Straße. Auf der A7 Flensburg Richtung Hamburg ist zwischen Flensburg und Tarp eine ungesicherte Unfallstelle mit mehreren Fahrzeugen auf der linken Spur. 3 Kilometer Stop-and-Go auf der A1 Lübeck Richtung Hamburg zwischen Moorfleet und der Norderelbbrücke. Auf der A7 Hannover Richtung Hamburg staut es sich zwischen Waltershof und dem Hamburger Elbtunnel auf 6 Kilometern, im weiteren Verlauf zwischen dem Dreieck Nordwest und dem Elbtunnel nochmal auf 6 Kilometern. Und in Hamburg gibt es wegen des Triathlons dieses Wochenende in der gesamten Innenstadt Verkehrsbehinderungen. In Kiel kommt es wegen der Demonstration zum Christopher Street Days im gesamten Innenstadtbereich noch bis zum Nachmittag zu Sperrungen und Verkehrsbehinderungen. Geblitzt wird in Großrönau auf der Segeberger Straße beidseitig und ein Blitzer steht in Kiel auf dem Ostring Richtung Bellingdorf. 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
10: Es geht immer weiter nach unten. Für Madonna und Sabrina Carpenter hätte ich nicht gedacht, dass ihr die so schnell nach unten votet. Aber so ist das manchmal, ne? Konkurrenz ist auch hart hier bei den Delta Top 40. Der Track Bring Your Love heute nochmal weiter runtergegangen von 16 auf Platz 29. Daniel am Start. Schönes Wochenende euch.
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Ich glaube, damit hätte nicht mal Kamrat in seinen kühnsten Träumen gerechnet, dass er mit seinem Track Hug Yourself hier 20 Wochen voll macht bei den Delta Top 40 und dann immer noch auf Platz 28 ist. Aber das ist toll, das ist eine schöne Geschichte und das zeigt einfach, Musik kann was ganz Wunderbares sein und wenn einen so ein Track einmal gepackt hat, dann lässt man ihn so schnell nicht wieder gehen. Ja, also wer weiß, wie lange Kamrat noch mit dabei sein wird. Ich freue mich drauf, das mit euch zusammen mitzuerleben. Platz 27, Ügel, Imael, Angel und Ultrana T, Move In To The Sun, heute in der zweiten Woche mit dabei und geht direkt mal 10 Plätze weiter nach oben.

Olivia Dean, So Easy to Fall in Love. Der Track hat auch eine gute Woche hinter sich. Es geht 9 Plätze weiter nach oben auf Platz 26. Also Olivia Dean an diesem Wochenende vielleicht mit einem Lächeln unterwegs. Platz 25, da haben wir zwei, deren Lächeln vielleicht gerade so ein bisschen eingefroren ist. Es geht nämlich ganze 15 Plätze weiter nach unten für Tyler und Sarah Larson. Das tut natürlich ein bisschen weh. She Did It Again hier auf 25.

Another und 54 Ultra Talk to You, heute Platz 24 hier bei den Delta Top 40. Willkommen zu Platz 23, eine Künstlerin, wo der Kieler Woche-Bonus vielleicht gerade so ein bisschen nachlässt. Wir haben euch Mikia auf die Förde-Bühne an der Kiellinie geholt in diesem Jahr. Ihr habt sie live erlebt. Wenn ihr da nochmal Impressionen braucht, gerne bei Instagram nochmal schauen. Danach war Beautiful Freaks hier relativ weit oben platziert bei den Delta Top 40, aber Kieler Woche ist jetzt leider auch schon ein bisschen wieder her und jetzt geht's auch nach unten für Meek. Es gibt ganze 11 Plätze oben drauf. Von 12 geht's runter bis auf Platz 23. Hier ist für euch Beautiful Freaks.

0: Platz 23, Meek mit Beautiful Freaks. Hier ist Delta, ich bin Daniel. Ich habe einen Track für euch, den ihr vielleicht noch gar nicht kennt. Das ist die zweite Single-Auskopplung von dem dritten Album von Antje Schumacher. Dieses Album heißt Liebestagebuch und diese Single heißt 30 Euro. Natürlich habe ich mich gefragt, warum eigentlich 30 Euro? Und als ich die Geschichte dahinter gelesen habe, da bin ich wirklich so ein bisschen emotional geworden, weil ich gedacht habe, das kann nicht sein, wirklich nicht. Jedenfalls 30 Euro haben die Tickets für Antje Schumachers Abiball gekostet und ihr Vater war nicht bereit, das Geld dafür zu bezahlen und war dann nicht dabei in diesem ganz wichtigen Moment im Leben seiner Tochter. Also ich habe wirklich gedacht, das kann nicht sein und es tut mir irgendwie total leid für Antje Schumacher und gleichzeitig finde ich es total berührend, dass sie diese Geschichte mit uns teilt in diesem Track 30 Euro, der jetzt kommt. Und wenn ihr sagt, das ist einfach eine sehr traurige Situation, aber musikalisch wunderschön zusammengefasst, dann votet ihr einfach für diesen Track auf deltaradio.de. Vielleicht ist der in der nächsten Woche ja dann offiziell platziert hier bei den Delta Top 40.
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15: Ziemlich beeindruckend, was Dominik Feig hier macht mit White Keys, mit diesem Track. Der ist jetzt schon 19 Wochen mit dabei und wenn wir hochgucken bis zu Platz 1, dann gibt es nur einen einzigen Song, der länger mit dabei ist als der Song White Keys von Dominik Feig. Also das ist mal eine große Leistung, beziehungsweise andersrum gesagt, ihr votet einfach richtig heftig für Dominik Feig auf deltaradio.de und damit ist er hier immer noch so gut platziert. Platz 22, der nächste Track hier bei den Delta Top 40. Ich bin Daniel, schönes Wochenende.
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Katy Perry verarbeitet immer noch die Trennung von Orlando Bloom, all die Gefühle und das in diesem Song Watch It Burn, jetzt in der zweiten Woche mit dabei, geht 2 Plätze weiter nach unten von 19 auf Platz 21. Wir kommen zu Platz 20, da ist Olivia Rodrigo Drop Dead und dieser Track geht, obwohl der schon 12 Wochen mit dabei ist, trotzdem nochmal 5 Plätze weiter nach oben. Herzlichen Glückwunsch.

Zack, Leute, letzte Woche neu vorgestellt, diese Woche eingestiegen. Palm Monkey, Russi, The Palm Tree Boy, Argazzi. Ist einfach ein richtig guter Track für diese lauen Sommerabende, die wir im Moment, Gott sei Dank, häufiger mal haben. Und von daher freue ich mich sehr, dass dieser Song mit eingestiegen ist hier bei den Delta Top 40. Das habe ich letzte Woche auch gesagt. Schön, dass ihr auf mich gehört habt. Ich bin Daniel. Ich freue mich, euch hier die frische Delta Top 40 Playlist präsentieren zu dürfen. Wir kommen zu Platz 18. Hier ist Kevin Harris zusammen mit Jazzy. Hier ist Satisfied.

Taylor Swift, eine verheiratete Frau, I knew it, I knew you, heute auf Platz 17. Rund um diese Hochzeit hat das Internet verrückt gespielt. Es sind wahnsinnig viele Posts online gegangen während dieser Hochzeit und ich glaube, einige von euch, die haben direkt auf alles geklickt, wo irgendwie Taylor Swift mit dabei stand, und so erkläre ich mir jetzt gerade mal, dass dieser Track hier nochmal 12 Plätze weiter nach oben gegangen ist in der letzten Woche. Denn der Song ist jetzt auch schon 4 Wochen mit dabei und plötzlich so einen großen Sprung zu haben, ja, vielleicht war das auch das Kalkül hinter der Hochzeit, dass Taylor Swift sich gesagt hat, damit booste ich nochmal meinen Song hier bei den Delta Top 40. Ich glaube daran, Daniel am Start. So, Platz 16, Leute. Somber, hier ist für euch Homewrecker.

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Ivo Martin, Mensch im Spiegel, der Track geht heute schon ordentlich nach unten. 11 Plätze obendrauf, der war letztes Wochenende noch auf Platz 4, jetzt ist Platz 15. Ist bei ganz vielen Songs so, dass sie irgendwann dann so einen Knick haben, wo sie dann doch ordentlich abfallen. Jetzt ist die Frage natürlich, wie lange wird sich Ivo Martin hier in diesem Mittelfeld halten können? Dafür votet ihr auf deltaradio.de. Leute, wir machen gleich weiter mit Platz 14. Vorher habe ich noch einen Track, den ich euch gerne neu vorstellen möchte, von einem britischen Duo, heißt Good Neighbors. Wenn ihr euch ein bisschen mit Musik beschäftigt, dann wisst ihr, dass die sich 2024 erst gegründet haben. Ist noch nicht so wahnsinnig lange her, also 2 Jahre. 2024 gab es dann 3 Tracks, die sie rausgebracht haben. 2025 waren es insgesamt 5 Songs. Und jetzt gibt es eben den ersten Song 2026. Und mit jedem Release merkt man so, dass der Radius ein bisschen größer wird, in dem diese Songs halt wahrgenommen werden. Und das ist bei diesem Track Superstar jetzt auch so. Der hat auf Social Media hat er relativ viel Resonanz bekommen und Good Neighbors hoffen natürlich, dass es immer weiter und größer wird und vor allem auch international mehr Resonanz hervorruft. Superstar, vielleicht sagt ihr, jo, jetzt ist der Punkt gekommen, wo die auch mal mit einsteigen sollen hier bei den Delta Top 40. Ich spiele euch den Track und ihr votet auf deltaradio.de.

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11: Mit Imme Kasten. Die deutsche Industrie will länger CO2 ausstoßen dürfen. Vertreter aus Politik, Wirtschaft und Gewerkschaften sprechen sich dafür aus, die Klimaneutralität erst für 2050 anzupeilen. Bislang liegt Deutschland 5 Jahre vor dem EU-Ziel. Das macht den Industriestandort bloß teurer, ohne dem Klima zu nützen, meint etwa RWE-Chef Kreber in der Welt am Sonntag. Kurzfristige Maßnahmen wie ein günstiger Industriestrompreis würden keine Investitionen anstoßen, heißt es. Die Geiselnahme in Berlin ist beendet. Polizeikräfte haben die Geisel am Vormittag aus einem Supermarkt befreit. Seit dem Abend hatte sich ein Mann dort mit einer Frau verschanzt. Die Polizei konnte den Täter schließlich überwältigen. Die Hintergründe der Tat sind weiter unklar. Polizeisprecher Florian Naht.
12: Wir werden natürlich alle Zeuginnen und Zeugen noch mal befragen. Wir werden alle vorhandenen Videoaufnahmen auswerten. Wir werden die Tonaufnahmen hier auswerten, die wir gemacht haben über die Nacht. Und dann wird sich daraus ein Bild zusammensetzen, was wir dem Tatverdächtigen konkret dann vorwerfen können. Und das übergeben wir natürlich auch der Staatsanwaltschaft, in deren Auftrag wir dann hier demnächst anfangen zu ermitteln.
11: Erstmals seit Jahrzehnten fährt heute wieder ein Schienenbus auf der Bahnstrecke Hain-Lüttenburg. Pünktlich zum Stadtfest in Lütjenburg ist der erste Streckenabschnitt freigegeben. Fahrgäste können eine Stunde bis Flehm und zurück mitfahren. Wann der Zug wieder bis Malente fährt, dazu sagte uns Malte Eggers vom Verein Historische Eisenbahn Holsteinische Schweiz.
13: Ja, so bald als möglich. Allerdings haben wir auf den restlichen Streckenabschnitt noch einige Nacharbeiten. Das ist bei der Streckenbegehung vor ein paar Monaten rausgekommen. Und wir arbeiten uns jetzt gemeinsam mit dem Partnerverein Schienenverkehr Malente-Lütjenburg sukzessive durch die Strecke durch, dass wir die Mängel, die da noch sind, beseitigen. Und wir versuchen gegen Ende des Jahres vielleicht zur Adventszeit soweit zu sein, ansonsten zur nächsten Sommersaison.
11: Die Verhandlungen um die deutsche Bundestrainer-Nachfolge laufen. In New York hat es jetzt das erste Treffen von DFB-Bundesliga und Jürgen Klopp gegeben, berichtet die Bild. Klopp gilt als Wunschkandidat und hat offensichtlich auch Lust auf den Job. Die Gespräche mit Klopps bisherigem Arbeitgeber Red Bull stehen allerdings noch aus. Die nächsten Delta-News gibt's in einer Stunde.
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14: Auf der A7 Hannover Richtung Hamburg, Achtung, zwischen Hausbruch und Waltershof steht ein kaputtes Auto. Auf der A1 Lübeck Richtung Hamburg sind es 2 Kilometer Stau zwischen Moorfleet und der Norderelbbrücke. Es staut sich auf der A7 Flensburg Richtung Hamburg zwischen Flensburg und Tarp nach einem Unfall auf 9 Kilometern, außerdem zwischen dem Dreieck Nordwest und dem Elbtunnel auf 6 Kilometern. Auf der A7 Hamburg Richtung Flensburg sind es 10 Kilometer Stau zwischen Ohe Süd und dem Nordostseekanal. Außerdem gibt es auf der A7 Hannover Richtung Hamburg zwischen Waltershof und dem Elbtunnel in Hamburg 6 Kilometer Stau. In Hamburg kommt es wegen des Triathlons dieses Wochenende in der gesamten Innenstadt zu Verkehrsbehinderungen. In Horst werden die Anwohner im Bereich der Elbmarschenhalle aufgrund eines Brandes gebeten, Fenster und Türen geschlossen zu halten, sowie Lüftungs- und Klimaanlagen abzuschalten. Und in Kiel kommt es wegen der Demonstration zum Christopher Street Days im gesamten Innenstadtbereich noch bis zum Nachmittag zu Sperrungen und Verkehrsbehinderungen. Geblitzt wird in Großrönau auf der Segeberger Straße beidseitig. 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
4: 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Das ist auf jeden Fall die richtige Richtung für Jubel. Ocean House geht heute nach oben von 26 auf 14. 12 Plätze nach oben, die können richtig feiern. Da höre ich die Sektkorken knallen. Das ist eine gute Leistung. Beziehungsweise kann man ja sagen, ihr habt einfach dafür gewotet auf deltaradio.de. Der Track gefällt euch. Hier ist eure Nummer 14. Ich bin Daniel. Schön, dass ihr mit dabei seid.

das freut mich richtig. Holly Humberstone, To Love Somebody. Der Track jetzt auch schon 18 Wochen mit dabei. Und trotzdem schafft er es immer noch mal wieder, so Akzente zu setzen. Ne? Letzte Woche Platz 18, heute geht's hoch bis auf Platz 13. Also 5 Plätze nach oben nochmal, obwohl der Song schon so lange mit dabei ist. Und das wollen ja im Prinzip alle schaffen. Ne? Am Anfang ist der Hype immer groß. Oh, was Neues draußen. Und dann kommt aber diese Phase, wo man entweder merkt, die Songs etablieren sich auf Playlisten oder die schießen nach unten und sind weg. Holly Humberstone hat diesen Punkt erreicht, wo man sagen kann, ja, der gehört einfach inzwischen dazu zum Repertoire, dieser Track To Love Somebody. Und das freut mich sehr für Holly Humberstone. Wir kommen zu Platz 12. Da ist eine Künstlerin, die hat es schon häufiger geschafft, diese Riesenhits hier zu etablieren. Hate That I Made You Love Me ist der aktuelle Song von Ariana Grande. Der ist zwar erst seit 4 Wochen mit dabei, aber auch der hat das Potenzial, sehr lange mit am Start zu sein hier bei den Delta Top 40.

0: Harry Styles, American Girls, heute Platz 11 und damit nochmal 4 Plätze weiter oben im Vergleich zur letzten Woche. Und damit kommen wir jetzt auch schon zu den Top 10, Leute. Ich habe das Gefühl, das geht heute irgendwie besonders schnell, aber es liegt vielleicht an der guten Musik, die ihr ausgewählt habt für die Delta Top 40. Ihr habt gewotet auf deltaradio.de. Platz 10 heute für Flo, Leak It. Der Track geht 2 Plätze weiter nach unten von 8 auf 10, aber immerhin noch mit dabei hier bei den Top 10.
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Ich weiß gar nicht, wie viele Wochen wir überhaupt hatten, in denen Alex Warren nicht mit irgendeinem Track mit dabei war hier bei den Top 10. Fever Dream ist es in dieser Woche. Der Song ist auf Platz 9 und damit nochmal 4 Plätze weiter oben im Vergleich zur letzten Woche. Wir kommen zu Platz 8. Da ist der neue Song von Topic und Becky G. Sorry Puppy, der war letzte Woche auf Platz 6 eingestiegen, geht heute 2 Plätze weiter nach unten. Aber das ist so ein Grundrauschen, das ist kein Problem. Das ist weiterhin eine sehr, sehr gute Performance dafür, dass der so kurz erst mit dabei ist.

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10: Steuerung C, Steuerung V, Leute. Copy-Paste. Letzte Woche Bibi Rexha, Faithless, New Religion auf Platz 7. Diese Woche ist es ganz genauso. Können wir abhaken. Daniel hier, schönes Wochenende. Hier kommt der Track.
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Das ist die bisherige Höchstplatzierung. Somber hat es einfach raus, euren Geschmack zu treffen. Potential geht ganze 11 Plätze weiter nach oben, von 17 hoch bis auf Platz 6. Und wenn man solch große Sprünge reinmacht in die Top 10, da bin ich jetzt schon gespannt, ob Somber vielleicht in der nächsten Woche noch weiter oben landet und dann vielleicht, wir werden sehen, sogar auf dem Treppchen steht. Aber das ist Zukunftsmusik. Ihr votet auf jeden Fall wieder auf deltaradio.de. Und hier kommen die Nächsten, die einen großen Sprung nach vorne gemacht haben. Ganze 6 Plätze geht's weiter nach oben. Für Kygo, Khalid und Griffin auf Platz 5. Hier ist Save My Love bei den Delta Top 40.

Shakira und Burna Boy, Die Die, in dieser Woche nicht mehr mit auf dem Treppchen, dafür aber Platz 4. Also genau einen Platz weiter nach unten, aber das hat große Auswirkungen. Genauso ist es ja auch bei der WM, ne? Wenn man einmal ein Spiel verliert, ist man plötzlich nicht mehr mit dabei. Kann passieren. Platz 3, Tampa City, Self Aware, die gehen auch einen Platz weiter nach unten, im Unterschied zu Shakira und Burna Boy, sind die aber noch mit dabei auf dem Treppchen. Hier ist Platz 3.

Tampa City, Self-Aware, heute Platz 3 hier bei den Delta Top 40 und jetzt auf Platz 2 eine kleine Überraschung für mich. Es ist nämlich ein Track, der seit 12 Wochen schon mit dabei ist und jetzt plötzlich nach 12 Wochen bei euch in den Gehörgängen irgendwie nochmal ein Turbo gezündet hat. Ne? Teddy Swims, Mr. Know-It-All, letzte Woche Platz 5, diese Woche schießt er nach oben bis auf Platz 2 hier aufs Treppchen. Und das haben wir schon mal gehabt, dass so ein Song schon relativ lange mit dabei ist und dann plötzlich geht es nach oben und dann war der aber ganz, ganz lange auf Platz 1. Von daher bin ich jetzt schon gespannt, wie ihr votet bis zur nächsten Woche, ob Teddy Swims es doch nochmal schafft, nach so langer Zeit hier nach ganz vorne zu gehen bei den Delta Top 40. Also da lasst euren Gefühlen, euren musikalischen Gefühlen freien Lauf auf deltaradio.de. Das Voting ist eröffnet für den Countdown des nächsten Wochenendes.

Das ist das Gigantenduell hier an der Spitze bei den Delta Top 40. Teddy Swims, Mr. Know-It-All. Ich habe es gerade gesagt, relativ überraschend für mich nach 12 Wochen hier bis auf Platz 2 nach vorne gegangen. Auf der anderen Seite haben wir jetzt diesen Track, der 3 Wochen mit dabei ist und 3 Wochen an der Spitze verbracht hat. Kitschkrieg, Blumengarten und Shireen David, gut genug, auch in dieser Woche wieder ganz vorne. Aber das, was sich da jetzt hier anbahnt, ist ein richtig enges Voting für den Countdown des nächsten Wochenendes dann. Also ich brauche euch alle auf deltaradio.de, dass ihr sagt, welcher Track wo landen soll. Teddy Swims, der nach so langer Zeit jetzt plötzlich doch nach vorne prescht. Auf der anderen Seite Kitschkrieg, Blumengarten, Shireen David, richtig große Namen, die hier Platz 1 verteidigen wollen. Ich bin jetzt schon gespannt, wie es nächste Woche weitergeht. Ich wünsche euch eine gute Woche. Ich bin Daniel, wir hören uns am nächsten Wochenende. Hier kommt eure Nummer 1 für diese Woche. Hier ist gut genug. Macht's gut. Tschüss.

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12: Mit Ilme Kasten. In Horst bei Elmshorn ist am Mittag ein Feuer in der Elbmarschenhalle ausgebrochen. Rund 100 Feuerwehrleute sind mit den Löscharbeiten beschäftigt. Über dem Gebäudekomplex hat sich eine riesige Rauchsäule gebildet. Anwohner sollen Fenster und Türen geschlossen halten. Verletzt wurde nach ersten Erkenntnissen der Leitstelle niemand. Der Bereich wurde geräumt. Was das Feuer ausgelöst hat, ist noch unklar. Die Rufe nach einer Verschiebung der deutschen Klimaziele werden lauter. Vertreter aus Politik, Wirtschaft und Gewerkschaften fordern in der Welt am Sonntag erst 2050 CO2-neutral zu werden. Sönke Röhling.
13: Ja, so schreibt die EU das ja auch vor. Bisher will die Bundesregierung 5 Jahre eher klimaneutral werden, Hamburg sogar 10 Jahre. Das macht den Industriestandort aber nur teurer und dem Klima zu nützen, meint zum Beispiel RWE-Chef Kreber. Durch den Emissionshandel würden die Treibhausgase einfach woanders ausgestoßen. Kreber sagt außerdem, dass kurzfristige Maßnahmen wie ein Industriestrompreis noch keine Investitionen auslösen.
12: Zwischen den USA und dem Iran stehen die Zeichen auf Eskalation. Während im Hintergrund zwar weiter verhandelt wird, gibt es auf beiden Seiten Drohungen. Irans Anführer Khamenei will Rache für den Tod seines Vaters. Der war bei einem Luftangriff im Februar ums Leben gekommen. Zuvor waren mögliche Mordpläne an US-Präsident Trump bekannt geworden. Und der spricht nun von der Vernichtung des Iran, falls es einen Anschlag gibt. Die Feuerpause im Irankrieg hatte Trump kassiert. Aufatmen in Berlin, die Geisel aus dem Supermarkt in Marienfelde ist befreit. Seit dem Abend hatte sich ein Mann dort mit einer Frau verschanzt. Die Polizei war mit einem Großaufgebot im Einsatz und konnte den Täter schließlich überwältigen. Die Hintergründe der Tat sind weiter unklar. Die nächsten Delta News gibt's in einer Stunde.
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14: Auf der A23 Hamburg Richtung Heide, Achtung, zwischen dem Dreieck Nordwest und Eidelstedt liegen Gegenstände auf der Autobahn. Auf der A23 Hamburg-Heide sind in Höhe Tornesch in beiden Richtungen Rehe auf der Autobahn. Es staut sich auf der A7 Flensburg Richtung Hamburg zwischen Flensburg und Tarp auf 7 Kilometern, außerdem zwischen Waltershof und dem Hamburger Elbtunnel ebenfalls auf 7 Kilometern. Auf der A7 Hamburg Richtung Flensburg sind es 5 Kilometer Stau zwischen dem Rastplatz Ruhr-Ost und dem Nord-Ostsee-Kanal. In Hamburg kommt es wegen des Triathlons dieses Wochenende in der gesamten Innenstadt zu Verkehrsbehinderungen. Und in Horst werden die Anwohner im Bereich der Elbmarschenhalle aufgrund eines Brandes gebeten, Fenster und Türen geschlossen zu halten, sowie Lüftungs- und Klimaanlagen abzuschalten. Geblitzt wird in Lübeck auf der Kronsforder Hauptstraße stadteinwärts und ein Blitzer steht in Großrönau auf der Segeberger Straße beidseitig. 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
15: Nach dem Countdown am Samstagnachmittag startet hier die lange Wünsch-dir-was-Rutsche. Ich bin Melle, schönen Samstag und bis 20 vor 6 bin ich jetzt hier für euch im Delta-Studio und erfülle eure Musikwünsche. Schickt mir einfach bei WhatsApp eine Sprachnachricht mit eurem Musikwunsch an die 0431 986 986 11. Los geht's.
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16: Hallo Delta, ich wünsche mir das Lied Run It von Stray Kids.

0: Morgen, Gigi Wanders, Glockenbach und Tom Walker hier bei Data. Wünscht dir was mit Home. Mein Name ist Melle und ich erfülle gerade Musikwünsche.
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2: Moin, hier sind Julia und Josi. Wir kommen gerade aus dem schönen Sirksdorf und würden uns super freuen, wenn ihr für uns Nina Chuba mit Rage Girl spielt. Ja. Dankeschön.
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0: Ein Wunsch von Lea, Raven Lenay war das Gebadetta-Wünschen, was mit Love Me Not bis 20 vor 6 heute Abend erfülle ich hier noch eure Musikwünsche und ihr erreicht mich bei WhatsApp über die 0431 986 986 11.
1: Hallo, ich wünsche mir Wir schon wieder von

0: Optimist.
1: Für den Jannis war das Nico Santos hier bei Data Vinci. Was mit Optimist? Melle hier. Und bis 20 vor 6 erfülle ich hier Musikwünsche.
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1: 0431 986 986 11. Das ist unsere Wünsch dir was Nummer bei WhatsApp. Das heißt, wenn ihr Bock habt auf einen ganz bestimmten Song in der Delta Playlist, da einfach eine Sprachnachricht hinschicken und dann kriegen wir das hier in 0,nix erledigt. Ich bin Melle. Schönen Samstag für euch.
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2: Hier ist der Fabian. Ich habe einen Musikwunsch. Und zwar ist das Abracadabra von Lady Gaga.

0: Für die Sina war das Alex Warren mit Passenger hier bei Delta Wünsche was. Ich bin Melle und ihr erreicht mich, wenn ich euch auch verspielen kann, bei WhatsApp über die 0431 986 986 11.
1: Hier ist Ava. Wir wünschen uns den Song Das ist alles von der Kunstfreiheit gedeckt von Danger Dan.
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0: Jeden Samstagnachmittag gibt's hier von 20 vor 3 bis 20 vor 6 Euro Musikwünsche. Ich bin Melle und wir sind mittendrin. Für die Pia waren das gerade Milky Chance mit Camouflage.
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2: Heyo Delta, Markus hier von MGMT. Wünsche ich mir bitte Electric Feel.
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0: Ein Wunsch von Noah, with the MC hier bei Delta Wünsche was mit Show Me Love. Mein Name ist Melle und ihr erreicht mich bei WhatsApp über die 0431 986 98611. Was kann ich euch spielen?
1: Hi Delta, hier ist Sven. Ich wünsche mir von den 257ers Holz. Dankeschön.
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10: Mit Imme Kasten. Die Rufe nach einer Verschiebung der deutschen Klimaziele werden lauter. Vertreter aus Politik, Wirtschaft und Gewerkschaften fordern in der Welt am Sonntag erst 2050 CO2-neutral zu werden. Sönke Röhling.
11: Ja, so schreibt die EU das ja auch vor. Bisher will die Bundesregierung 5 Jahre eher klimaneutral werden, Hamburg sogar 10 Jahre. Das macht den Industriestandort aber nur teurer und dem Klima zu nützen, meint zum Beispiel RWE-Chef Kreber. Durch den Emissionshandel würden die Treibhausgase einfach woanders ausgestoßen. Kreber sagt außerdem, dass kurzfristige Maßnahmen wie ein Industriestrompreis noch keine Investitionen auslösen.
10: In Nordrhein-Westfalen gibt es nach Bränden immer noch Einschränkungen im Bahnverkehr und jetzt ist im Netz ein Bekennerschreiben aufgetaucht. Demnach hat eine linksextreme Gruppe Feuer in mehreren Kabelschächten gelegt. Ob das Schreiben echt ist, lässt sich nur schwer überprüfen. Der Kölner Staatsschutz ermittelt. Zwischen den USA und dem Iran stehen die Zeichen auf Eskalation. Während im Hintergrund zwar weiter verhandelt wird, gibt's auf beiden Seiten Drohungen. Irans Anführer Khamenei will Rache für den Tod seines Vaters. Der war bei einem Luftangriff im Februar ums Leben gekommen. Zuvor waren mögliche Mordpläne an US-Präsident Trump bekannt geworden. Und der spricht nun von der Vernichtung des Iran, falls es einen Anschlag gibt. Die Feuerpause im Irankrieg hatte Trump kassiert. In Horst bei Elmshorn ist am Mittag ein Feuer in der Elbmarschenhalle ausgebrochen. Rund 100 Feuerwehrleute sind mit den Löscharbeiten beschäftigt. Über dem Gebäudekomplex hat sich eine riesige Rauchsäule gebildet. Anwohner sollen Fenster und Türen geschlossen halten. Verletzt wurde nach ersten Erkenntnissen der Leitstelle niemand. Der Bereich wurde geräumt. Was das Feuer ausgelöst hat, ist noch unklar. Bei der Fußball-WM hat die Schweiz in der kommenden Nacht einen dicken Brocken vor der Brust. Das Team von Coach Murat Yakin trifft im Viertelfinale in Kansas City auf Titelverteidiger Argentinien. Trotzdem rechnet sich die Schweiz etwas aus, hatten sich Messi und Co. doch zuletzt schwer getan. Davor spielt noch Norwegen gegen England. Die nächsten Delta-News gibt's in einer Stunde.
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13: Es staut sich auf der A7 Flensburg Richtung Hamburg zwischen Flensburg und Tarp auf 3 Kilometern. Es staut sich auf der A7 Hannover Richtung Hamburg zwischen Waltershof und dem Hamburger Elbtunnel auf 5 Kilometern. 4 Kilometer Stau auf der A7 Hamburg Richtung Flensburg zwischen dem Rastplatz Ohr Ost und dem Nordostseekanal. Stockender Verkehr auf der B4 zwischen am Mittelkanal und Branstwiete von der Amsingstraße bis zur Willy-Brandt-Straße. In Hamburg gibt es wegen des Triathlons dieses Wochenende in der gesamten Innenstadt Verkehrsbehinderungen. Und in Horst werden die Anwohner im Bereich der Elbmarschenhalle aufgrund eines Brandes gebeten, Fenster und Türen geschlossen zu halten, sowie Lüftungs- und Klimaanlagen abzuschalten. Geblitzt wird in Großrönau auf der Segeberger Straße beidseitig. Ein Blitzer steht in Lübeck auf der Kronsforder Hauptstraße stadteinwärts und auf der B77 Itzehoe Richtung Rendsburg in Höhe Jevenstedt. 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
16: Wir starten in die zweite von insgesamt 3 Stunden Wünsch dir was am Samstagnachmittag. Ich bin Melle, schönes Wochenende für euch und ihr erreicht mich bei WhatsApp über die 0431 986 986 11. Was kann ich euch spielen?
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3: Hi, ich bin Ida und ich würde mir gerne Tempo von Crow

0: Moin Jonas, war das Olivia Dean mit Man I Need hier bei Data Wünsche was. Melle mein Name. Und meine Nummer bei WhatsApp für eure Musikwünsche ist die 0431 986 98611.
1: Hallo Delta Radio, hier sind Lisa und Ramona. Wir sind gerade auf dem Weg in die Fischbecker Heide und stehen leider im Stau. Deshalb wünschen wir uns gute Musik und zwar Fighting Myself von Linkin Park. Dankeschön.
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0: Name ist Melo und jeden Samstagnachmittag erfülle ich hier bei Delta Musikwünsche. Grüßt euch, schönes Wochenende. Für den Maurice war das gerade Samba mit Homewrecker.
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2: Moin, hier ist Luca aus Hamburg. Ich wünsche mir Komet von Udo Lindenberg und Apache 207. Dankeschön.
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1: Die Charlotte war das Bad Bunny hier bei Delta. Wünsche was. Ich wünsche euch einen schönen Samstagnachmittag. Mein Name ist Melle und ihr erreicht mich, wenn ihr Musikwunsch habt, bei WhatsApp über die 0431 986 9611.
2: Hallo Delta Radio, ich bin Marie und ich wünsche mir Paris Freestyle Skylar Remix von Paschanem.
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1: Ohne Scheiße, ey. Es ist einfach geil.
2: Ja!
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11: Die ersten 1,5 Stunden Wünsch dir was am Samstagnachmittag sind rum. Das ist schade. Sehr gut ist allerdings, dass ja noch 1,5 Stunden vor uns liegen. Ich bin Melle und ihr erreicht mich bei WhatsApp über die 0431 986 986 11. Wenn ich euch einen Song spielen kann, schickt an diese Nummer bei WhatsApp einfach eine Sprachnachricht.
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12: Hallo Melle, hier ist Carsten. Ich würde mir was von Fontaines DC wünschen. Irgendein Lieblingslied von dir. Das wäre super. Danke.

0: Pretty Lina war das, She Did It Again von Tyler und Sarah Larsson. Hier ist Delta Wünsch Dir Was. Seit 20 vor 3 noch bis 20 vor 6 erreicht ihr mich bei WhatsApp über die 0431 986 986 11.
1: Melle, moin, der Benny hier. Hi. Irgendwie habe ich, glaube ich, die letzten 20 Male, wo ich mir immer was gewünscht habe, Pech gehabt. Vielleicht schafft es ja diesmal, mein kleiner Wunsch. Eine Cantina-Band, 1, 2, 3, 4 Runden. Das wäre doch mal was, oder? Ich wünsche dir ein wunderschönes Wochenende. Erstmal.
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3: Dankeschön, wir sind die Cantina-Band. Wenn ihr Songwünsche habt, ruft sie einfach. Spielt denselben Song nochmal. Alles klar, denselben Song und los.

0: Es ging raus an Yannick, Topic, Fireboy, DML und Nico Santos waren das hier bei Delta Wünsch dir was mit Body. Mein Name ist Melo und ich erfülle gerade Musikwünsche.
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2: Hallo, hier ist Yvonne aus Beutzenburg. Und ich wünsche mir Neptunica mit Love is Gone.
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0: Die Wünsch-dir-was-Hotline ist die 0431 986 986 11 bei WhatsApp. Mein Name ist Melle und hier ist gerade Wünsch-dir-was bei Delta. Für die Ina war das gerade Leak It von Flo.
1: Hey Delta, ich stehe gerade in der Küche bei deinem Kochen und träume von der Ferne. Ich wünsche mir am liebsten von Ohrboten Autobahn.
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9: Mit Imme Kasten. Brandanschläge aufs Schienennetz sorgen in Nordrhein-Westfalen für weitreichende Einschränkungen. Jetzt ist im Internet ein Bekennerschreiben aufgetaucht. Philipp Nützig.
10: Eine linksextreme Gruppe namens Kommando Angry Birds hat demnach die Brände gelegt. Betroffen waren mehrere Kabelschächte an der Strecke zwischen Düsseldorf und Köln. Dem Schreiben zufolge steckt Hass auf die Industrie hinter der Tat. Ob es authentisch ist, lässt sich nicht mit Sicherheit sagen. Wegen der Brandfolgen wurden Züge umgeleitet und Verbindungen gestrichen. Der Kölner Staatsschutz ermittelt.
9: Bei den Löscharbeiten im spanischen Andalusien hofft die Feuerwehr auf Fortschritte. Die Einsatzkräfte können mittlerweile im Angriffsmodus gegen den Waldbrand vorgehen, sagt Andalusiens Katastrophenschutzminister. Wegen der Wetterlage mussten sie sich bislang zurückhalten. Mindestens 12 Menschen waren bei dem Brand bisher ums Leben gekommen. Die Behörden sprechen von 7 offiziellen Vermisstenanzeigen. Auslöser war offenbar eine kaputte Stromleitung. Die Rufe nach einer Verschiebung der deutschen Klimaziele werden lauter. Vertreter aus Politik, Wirtschaft und Gewerkschaften fordern in der Welt am Sonntag erst 2050 CO2-neutral zu werden, so wie das die EU vorschreibt. In der deutschen Zielmarke 2045 sehen sie eine unnötige Belastung für die Industrie. In Horst bei Elmshorn ist am Mittag ein Feuer in der Elbmarschenhalle ausgebrochen. Rund 100 Feuerwehrleute sind mit den Löscharbeiten beschäftigt gewesen. Über dem Gebäudekomplex bildete sich eine riesige Rauchsäule. Anwohner sollten Fenster und Türen geschlossen halten. Verletzt wurde nach ersten Erkenntnissen der Leitstelle niemand. Der Bereich wurde geräumt. Was das Feuer ausgelöst hat, ist noch unklar. Bundestrainer Jürgen Klopp. Das wird immer wahrscheinlicher. Der DFB und der 59-Jährige sollen sich grundsätzlich einig sein, heißt es in einem Statement des Verbands. Allerdings hat Klopps aktueller Arbeitgeber Red Bull auch noch ein Wörtchen mitzureden. Die nächsten Delta News gibt's in einer Stunde.
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11: Auf der A7 Hannover Richtung Hamburg. Achtung, zwischen Waltershof und dem Elbtunnel ist die Autobahn auf 2 Spuren verengt. 5 Kilometer Stau auf der A7 Hannover Richtung Hamburg zwischen Waltershof und dem Elbtunnel. In Hamburg gibt es auf der B4 zwischen Spaldingstraße und Neuburg, auf der Amsingstraße bis Willy-Brandt-Straße stockenden Verkehr. Und in Hamburg kommt es wegen des Triathlons dieses Wochenende in der gesamten Innenstadt zu Verkehrsbehinderungen. Geblitzt wird in Lübeck auf der Kronsforder Hauptstraße stadteinwärts. Ein Blitzer steht auch auf der B77 Itzehoe Richtung Rendsburg in Höhe Jevenstedt und in Großrönau auf der Segeberger Straße beidseitig. 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
13: Stunde 3 von 3 beginnt jetzt. 3 Stunden Wünsch dir was gibt es immer am Samstagnachmittag. Und 60 Minuten haben wir noch vor uns. Ich bin Melle und ihr erreicht mich bei WhatsApp über die 0431 986 986 11. Was kann ich euch spielen? Schickt mir an diese Nummer einfach eine Sprachnachricht.

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0: Jonathan wollte Martin Garrix und Ed Sheeran hören hier bei Delta Wünsche was mit Repeated. Mein Name ist Melle. Bis 20 vor 6 erfülle ich hier noch eure Musikwünsche.
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2: Moin Delta, hier ist Lennart und
3: Leni.
2: Und wir sind gerade auf dem Rückweg von Hamburg. Und wir würden uns gerne ein Lied wünschen, nämlich Scheiße baut sich nicht von alleine.
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0: die Lena Wanders, Bibi Rexha und Faithless hier bei Data Wünsche was mit New Religion. Ich bin Melle, erfülle bis 20 vor 6 noch Musikwünsche und ihr erreicht mich bei WhatsApp über die 0431 986 986 11.
1: Ich wünsche mir von Kendrick Lamar Reincarnated. Danke.
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0: Ein Wunsch von Leo, Yücel, Imael Angel und Altranate waren das hier mit Movin' to the Sun. Jeden Samstagnachmittag gibt's hier Musikwünsche. Noch bis 20 vor 6 bin ich da, bitte meldet euch.
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2: Moin, liebes Delta Radio. Zur aktuellen Stimmung wünsche ich mir Weckt mich auf von Sammy Deluxe. Wenn nett, wenn ihr das spielen könntet. Schönen Wochenend.
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1: Wenn ihr jetzt schon ein bisschen länger überlegt, solltet ihr euch jetzt langsam euer Telefon schnappen und mir eine Sprachnachricht bei WhatsApp schicken, wenn ihr noch einen Musikwunsch habt. Unsere Nummer dort ist die 0431 986 986 11. Ich bin Melle und warte jetzt auf eure Sprachnachricht. 30 Minuten haben wir noch Zeit.
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2: Ich wünsche mir What's My Name von Snoop Dogg. Danke.

0: die Emma Wanders, Kitschkrieg, Blumengarten und Shirin David mit Gut genug. Schönen Samstagnachmittag. Melle ist hier und ich erfülle gerade Musikwünsche.
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2: Moin Delta Radio, hier sind Chris und Yannick. Wir würden uns gerne von Scooter Always Hardcore wünschen. Schönen Tag noch.
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0: dann war das Fever Dream von Alex Warren an diesem Samstagnachmittag hier bei Delta. Ich bin Melle, erfülle Musikwünsche und ihr erreicht mich bei WhatsApp über die 0431 986 9611.
1: Moin Moin, ich wünsche mir von Matterfix Big City Live und ich wünsche euch ein schönes Wochenende.
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0: Für die Sarah war das Harry Styles hier bei der Da Vinci was mit American Girls. Ich bin Melle. Auf den letzten Metern hier, aber morgen am Sonntag gibt's wieder eine Wünsch dir was Sendung mittags von 20 vor 12 bis 20 vor 1.
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2: Hallo liebes Delta Team. Ich würde mir gerne von den 1986 und Katika Herzschlag wünschen.
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5: Mit Ilme Kasten. Brandanschläge aufs Schienennetz sorgen in Nordrhein-Westfalen für weitreichende Einschränkungen. Jetzt ist im Internet ein Bekennerschreiben aufgetaucht. Philipp Nützig.
6: Eine linksextreme Gruppe namens Kommando Angry Birds hat demnach die Brände gelegt. Betroffen waren mehrere Kabelschächte an der Strecke zwischen Düsseldorf und Köln. Dem Schreiben zufolge steckt Hass auf die Industrie hinter der Tat. Ob es authentisch ist, lässt sich nicht mit Sicherheit sagen. Wegen der Brandfolgen wurden Züge umgeleitet und Verbindungen gestrichen. Der Kölner Staatsschutz ermittelt.
5: Bei den Löscharbeiten im spanischen Andalusien hofft die Feuerwehr auf Fortschritte. Die Einsatzkräfte können mittlerweile im Angriffsmodus gegen den Waldbrand vorgehen, sagt Andalusiens Katastrophenschutzminister. Wegen der Wetterlage mussten sie sich bislang zurückhalten. Mindestens 12 Menschen waren bei dem Brand bisher ums Leben gekommen. Die Behörden sprechen von 7 offiziellen Vermisstenanzeigen. Auslöser war offenbar eine kaputte Stromleitung. Die Rufe nach einer Verschiebung der deutschen Klimaziele werden lauter. Vertreter aus Politik, Wirtschaft und Gewerkschaften fordern in der Welt am Sonntag erst 2050 CO2-neutral zu werden, so wie das die EU vorschreibt. In der deutschen Zielmarke 2045 sehen sie eine unnötige Belastung für die Industrie. In Lütjenburg fährt seit heute erstmals seit Jahrzehnten wieder ein Schienenbus auf der Bahnstrecke Hain-Lüttenburg. Der Verein Historische Eisenbahn Holsteinische Schweiz nimmt anlässlich des Stadtfestes Fahrgäste mit. Erstmal auf einer 7 Kilometer langen Strecke bis Flehm. Der Vorsitzende des Vereins, Malte Eggers.
7: Es hat keinen Sinn, die Stehplätze im Fahrzeug noch mitzubenutzen. Dann würden wir knapp 100 Leute ins Fahrzeug bekommen, aber dann ist es nicht mehr gemütlich. Die Leute sollen ja auch die schöne Landschaft sehen können und die Fahrt genießen, und das ist am besten, wenn jeder einen Sitzplatz hat und keiner stehen muss.
5: Bundestrainer Jürgen Klopp. Das wird immer wahrscheinlicher. Der DFB und der 59-Jährige sollen sich grundsätzlich einig sein, heißt es in einem Statement des Verbands. Allerdings hat Klopps aktueller Arbeitgeber Red Bull auch noch ein Wörtchen mitzureden. Die nächsten Delta News gibt's in einer Stunde.
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8: Auf der A7 Hannover Richtung Flensburg. Vorsicht, zwischen Waltershof und dem Elbtunnel steht ein kaputtes Auto. Auf der A7 Hamburg-Flensburg sind in beiden Richtungen zwischen Rendsburg-Büdelsdorf und Hofschlag-Rehe auf der Straße. 5 Kilometer Stau auf der A7 Hannover Richtung Hamburg zwischen Waltershof und dem Elbtunnel. In Hamburg stockt es auf der B4 zwischen der Spaldingstraße und der Neuen Burg von der Amsingstraße bis zur Willy-Brandt-Straße. Und in Hamburg kommt es wegen des Triathlons dieses Wochenende in der gesamten Innenstadt zu Verkehrsbehinderungen. Geblitzt wird in Großrönau auf der Segeberger Straße beidseitig, ein Blitzer steht in Lübeck auf der Kronsforder Hauptstraße stadteinwärts und auf der B77 Itzehoe Richtung Rendsburg in Höhe Jedenstedt. 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
2: Mit Gisa Weber. Die deutsche Industrie will länger CO2 ausstoßen dürfen. Vertreter aus Politik, Wirtschaft und Gewerkschaften sprechen sich dafür aus, die Klimaneutralität erst für 2050 anzupeilen. Bislang liegt Deutschland 5 Jahre vor dem EU-Ziel. Das macht den Industriestandort bloß teurer, ohne dem Klima zu nützen, meint etwa RWE-Chef Krebber in der Welt am Sonntag. Kurzfristige Maßnahmen wie ein günstiger Industriestrompreis würden keine Investitionen anstoßen. Brandanschläge aufs Schienennetz sorgen in NRW für weitreichende Einschränkungen. Nun ist im Internet ein Bekennerschreiben aufgetaucht, Philipp Nützig.
3: Eine linksextreme Gruppe namens Kommando Angry Birds hat demnach die Brände gelegt. Betroffen waren mehrere Kabelschächte an der Strecke zwischen Düsseldorf und Köln. Dem Schreiben zufolge steckt Hass auf die Industrie hinter der Tat. Ob es authentisch ist, lässt sich nicht mit Sicherheit sagen. Wegen der Brandfolgen wurden Züge umgeleitet und Verbindungen gestrichen. Der Kölner Staatsschutz ermittelt.
2: Die Berliner Polizei hat eine Geisel aus einem Supermarkt befreit. Seit dem Abend hatte sich ein Mann dort mit einer Frau verschanzt. Der Täter soll bewaffnet gewesen sein und drohte mit Gewalt. Am Vormittag erfolgte dann der Zugriff durch Spezialkräfte. Die Hintergründe der Tat sind weiter unklar. In Lübeck, Bunte Kuh, ist ein Mann bei einer Explosion schwer verletzt worden. Er hatte seinen E-Scooter zum Laden angeschlossen. Dirk Justus, was ist dann passiert?
4: Ja, laut Polizei ist der Akku des Rollers sofort explodiert. Der Mann erlitt dabei großflächige Brandverletzungen. Er wurde umgehend in eine Spezialklinik gebracht. Die Explosion setzte die Garage in Brand und von dort griffen die Flammen auf das Wohnhaus über und setzten den Dachstuhl in Brand. Die Feuerwehr war mit 40 Mann und einer Drehleiter im Einsatz. Erst nach 3 Stunden kam die Meldung: Feuer aus.
2: Bei der Fußball-WM hat die Schweiz in der Nacht einen dicken Brocken vor der Brust. Das Team von Coach Murat Yakin trifft im Viertelfinale in Kansas City auf Titelverteidiger Argentinien. Trotzdem rechnet sich die Schweiz eine Chance aus, hatten sich Messi und Co. doch zuletzt schwer getan. Davor spielt noch Norwegen gegen England. Die nächsten Delta News gibt's in einer Stunde.
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5: In Hamburg kommt es wegen des Triathlons dieses Wochenende in der gesamten Innenstadt zu Verkehrsbehinderungen. Geblitzt wird in Lübeck auf der Kronsforder Hauptstraße stadteinwärts und ein Blitzer steht auch in Großrönau auf der Segeberger Straße beidseitig. 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
1: Mit Gisa Weber. Die Rufe nach einer Verschiebung der deutschen Klimaziele werden lauter. Vertreter aus Politik, Wirtschaft und Gewerkschaften fordern in der Welt am Sonntag, erst 2050 CO2-neutral zu werden, Sönke Röhling.
2: Ja, so schreibt die EU das ja auch vor. Bisher will die Bundesregierung 5 Jahre eher klimaneutral werden, Hamburg sogar 10 Jahre. Das macht den Industriestandort aber nur teurer und dem Klima zu nützen, meint zum Beispiel RWE-Chef Kreber. Durch den Emissionshandel würden die Treibhausgase einfach woanders ausgestoßen. Kreber sagt außerdem, dass kurzfristige Maßnahmen wie ein Industriestrompreis noch keine Investitionen auslösen.
1: Brandanschläge aufs Schienennetz sorgen in NRW für weitreichende Einschränkungen. Nun ist im Internet ein Bekennerschreiben aufgetaucht, Philipp Nützig.
3: Eine linksextreme Gruppe namens Kommando Angry Birds hat demnach die Brände gelegt. Betroffen waren mehrere Kabelschächte an der Strecke zwischen Düsseldorf und Köln. Dem Schreiben zufolge steckt Hass auf die Industrie hinter der Tat. Ob es authentisch ist, lässt sich nicht mit Sicherheit sagen. Wegen der Brandfolgen wurden Züge umgeleitet und Verbindungen gestrichen. Der Kölner Staatsschutz ermittelt.
1: Die Geiselnahme in einem Supermarkt beschäftigt jetzt die Berliner Staatsanwaltschaft. Ein Mann hatte eine Mitarbeiterin gestern Abend in seine Gewalt gebracht. Erst heute Morgen gelang es einem Spezialeinsatzkommando, ihn zu überwältigen und die Frau zu befreien. Sie erlitt einen Schock. Die Hintergründe der Tat sind noch unklar. In Horst bei Elmshorn ist am Mittag ein Feuer in der Elbmarschenhalle ausgebrochen. Rund 100 Feuerwehrleute sind mit den Löscharbeiten beschäftigt gewesen. Über dem Gebäudekomplex bildete sich eine riesige Rauchsäule. Anwohner sollten Türen und Fenster geschlossen halten. Verletzt wurde nach ersten Erkenntnissen der Leitstelle niemand. Der Bereich wurde geräumt. Was das Feuer ausgelöst hat, ist noch unklar. Der DFB ist in den Verhandlungen mit Jürgen Klopp um den Posten des Bundestrainers einen großen Schritt vorangekommen. Beide Seiten haben sich bei einem Treffen in New York grundsätzlich geeinigt, heißt es. Was unter anderem noch fehlt, ist das Go von Klopps aktuellem Arbeitgeber Red Bull. Die nächsten Delta News gibt's in einer Stunde.
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4: Auf der A7 Hamburg-Flensburg. Achtung, zwischen Werder und dem Kreuz Rendsburg sind in beiden Richtungen Rehe auf der Straße. Auf der A1 Lübeck Richtung Fehmarn steht zwischen Pansdorf und Scharbeutz ein kaputtes Auto auf der Fahrbahn. Und in Hamburg kommt es wegen des Triathlons dieses Wochenende in der gesamten Innenstadt zu Verkehrsbehinderungen. Geblitzt wird in Lübeck auf der Kronsforder Hauptstraße stadteinwärts und ein Blitzer steht auch in Großrönau auf der Segeberger Straße beidseitig. 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
3: Mit Gisa Weber. Brandanschläge aufs Schienennetz sorgen in NRW für weitreichende Einschränkungen. Nun ist im Internet ein Bekennerschreiben aufgetaucht, Philipp Nützig.
4: Eine linksextreme Gruppe namens Kommando Angry Birds hat demnach die Brände gelegt. Betroffen waren mehrere Kabelschächte an der Strecke zwischen Düsseldorf und Köln. Dem Schreiben zufolge steckt Hass auf die Industrie hinter der Tat. Ob es authentisch ist, lässt sich nicht mit Sicherheit sagen. Wegen der Brandfolgen wurden Züge umgeleitet und Verbindungen gestrichen. Der Kölner Staatsschutz ermittelt.
3: Die deutsche Industrie will länger CO2 ausstoßen dürfen. Vertreter aus Politik, Wirtschaft und Gewerkschaften sprechen sich dafür aus, die Klimaneutralität erst für 2050 anzupeilen. Bislang liegt Deutschland 5 Jahre vor dem EU-Ziel. Das macht den Industriestandort bloß teurer, ohne dem Klima zu nützen, meint etwa RWE-Chef Krebber in der Welt am Sonntag. Kurzfristige Maßnahmen wie ein günstiger Industriestrompreis würden keine Investitionen anstoßen. Nach der Geiselnahme in einem Berliner Supermarkt sind mehr Details bekannt geworden. Der Geiselnehmer wurde, nachdem er sich stundenlang mit einer Mitarbeiterin in dem Markt verschanzt hatte, vom SEK überwältigt. Die Einsatzkräfte nutzten dabei einen Taser. Die Frau kam mit einem Schock ins Krankenhaus. Weiter offen ist das Motiv des Mannes. In Lübeck, Bunte Kuh, ist ein Mann bei einer Explosion schwer verletzt worden. Er hatte seinen E-Scooter zum Laden angeschlossen. Dirk Justus, was ist dann passiert?
5: Ja, laut Polizei ist der Akku des Rollers sofort explodiert. Der Mann erlitt dabei großflächige Brandverletzungen. Er wurde umgehend in eine Spezialklinik gebracht. Die Explosion setzte die Garage in Brand und von dort griffen die Flammen auf das Wohnhaus über und setzten den Dachstuhl in Brand. Die Feuerwehr war mit 40 Mann und einer Drehleiter im Einsatz. Erst nach 3 Stunden kam die Meldung Feuer aus.
3: Im Viertelfinale der Fußball-WM steigt heute das Duell der Sturmgiganten. Norwegen mit Erling Haaland gegen England mit Harry Kane. Die Engländer sind leicht favorisiert, dürfen die Norweger aber nicht unterschätzen. Anstoß in Miami ist 23 Uhr unserer Zeit. Später muss die Schweiz gegen Titelverteidiger Argentinien ran. Die nächsten Delta News gibt's in einer Stunde.
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6: Auf der A1 Hamburg-Lübeck, Achtung, in Höhe Barsbüttel ist in beiden Richtungen ein Rind auf der Fahrbahn. Und in Hamburg kommt es wegen des Triathlons dieses Wochenende in der gesamten Innenstadt zu Verkehrsbehinderungen. 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
1: Lange weiße Strände, aus dem Liegestuhl mit einem Drink in der Hand aufs Meer blicken und die Seele baumeln lassen. Das ist für viele die Definition von Urlaub. Mhm. Viele nutzen dafür auch gerne mal den Wohnwagen und Campingurlaub am Meer in Deutschland ist im europäischen Vergleich übrigens überraschend günstig. Der ADAC hat sich die Preise mal ganz genau angeguckt und festgestellt, dass gerade die Top-Camper-Länder Kroatien, Italien und Spanien für Familien deutlich teurer sind als die Plätze bei uns in Deutschland. In Kroatien zahlt man im Schnitt 77 € pro Nacht, in Deutschland übernachtet man für 42 €. Und die schönsten Plätze gibt's eh hier im Norden. Unter den Top 10 Deutschlands gleich dreimal Plätze aus Schleswig-Holstein dabei.
2: Sehr gut.
1: Platz 1 übrigens einer auf Fehmarn. So, und das Argument Wetter zieht ja auch nicht mehr, ne? Hashtag Hitzewelle.
3: Deutschland, es ist so warm!
2: Ich muss zugeben, ich bin vom Geschmack her nicht so der Fan von Pflanzendrinks. Also Soja oder Hafermilch ist damit nicht ganz so mein Fall. Trotzdem sind Milchalternativen natürlich extrem gefragt. Und deswegen haben sich drei Absolventinnen der Technischen Uni München mal gedacht, wir mischen den Pflanzendrinkmarkt doch nochmal mit einem neuen Produkt auf. Und zwar einer Pflanzenmilch aus Bierresten.
1: Bitte?
2: Tremi heißt das Ganze und ist quasi eine Abkürzung aus Treber, also Malzabfällen, die beim Bierbrauen entstehen, und Milch. Tremi soll ungefähr dreimal so viel Protein wie handelsübliche Haferdrinks haben und enthält weniger Zucker. Der Vorteil ist, dass es eben Getreidereste sind, die nach dem Brauvorgang übrig bleiben und damit sind für die Herstellung des Getränks keine weiteren Ackerflächen nötig. Die Ressourcen sind also schon vorhanden und dadurch sollen 90% Wasser gespart werden.
1: Oh.
2: Im September soll es den neuen Drink dann in den ersten Supermärkten rund um München geben. Ich denke mal, rund ums Oktoberfest läuft die Produktion da sicherlich auf Hochtouren.
1: Hat der Alkohol?
4: Welche Erwartungen hast du heute an deinen Junggesellenabschied?
5: Eigentlich überhaupt gar nicht, ich möchte einfach nur zu Tode saufen.
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0: Vorm Flug nochmal ganz entspannt am Pool liegen oder gemütlich was essen, klingt nach einem ganz normalen Zwischenstopp für eine Flugzeugshow. Nur wenn daraus plötzlich eine feuchtfröhliche Party wird, hebt am Ende niemand mehr ab.
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0: Genau das ist jetzt nämlich einer Crew von British Airways passiert. Bei einem Zwischenstopp auf Barbados sollen mehrere Crewmitglieder so viel getrunken haben, dass sie ihren Flug nach London nicht mehr antreten konnten. Die Airline hat die komplette Besatzung dann ausgetauscht. Der Flug fiel aus und hunderte Passagiere saßen erstmal fest. Also ich meine, imagine mal ganz kurz diese Durchsage. Werte Fluggäste, wir können leider nicht abheben, denn die Flugzeugcrew ist betrunken. Schon irgendwie ein bisschen utopisch, oder?
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1: Mit Hanna Messerschmidt. Brandanschläge aufs Schienennetz sorgen in NRW für weitreichende Einschränkungen. Nun ist im Internet ein Bekennerschreiben aufgetaucht. Philipp Nützig.
2: Eine linksextreme Gruppe namens Kommando Angry Birds hat demnach die Brände gelegt. Betroffen waren mehrere Kabelschächte an der Strecke zwischen Düsseldorf und Köln. Dem Schreiben zufolge steckt Hass auf die Industrie hinter der Tat. Ob es authentisch ist, lässt sich nicht mit Sicherheit sagen. Wegen der Brandfolgen wurden Züge umgeleitet und Verbindungen gestrichen. Der Kölner Staatsschutz ermittelt.
1: Die Geiselnahme in einem Supermarkt beschäftigt jetzt die Berliner Staatsanwaltschaft. Ein Mann hatte eine Mitarbeiterin Freitagabend in seine Gewalt gebracht. Erst Samstagmorgen gelang es einem Spezialeinsatzkommando, ihn zu überwältigen und die Frau zu befreien. Sie erlitt einen Schock. Die Hintergründe der Tat sind noch unklar. Die Rufe nach einer Verschiebung der deutschen Klimaziele werden lauter. Vertreter aus Politik, Wirtschaft und Gewerkschaften fordern in der Welt am Sonntag, erst 2050 CO2-neutral zu werden. Sönke Röhling-Schütt.
3: Ja, so schreibt die EU das ja auch vor. Bisher will die Bundesregierung 5 Jahre eher klimaneutral werden, Hamburg sogar 10 Jahre. Das macht den Industriestandort aber nur teurer und dem Klima zu nützen, meint zum Beispiel RWE-Chef Kreber. Durch den Emissionshandel würden die Treibhausgase einfach woanders ausgestoßen. Kreber sagt außerdem, dass kurzfristige Maßnahmen wie ein Industriestrompreis noch keine Investitionen auslösen.
1: Zwischen den USA und dem Iran stehen die Zeichen auf Eskalation. Irans Anführer Khamenei droht mit Rache für den Tod seines Vaters. US-Präsident Trump fürchtet einen iranischen Mordanschlag und spricht von der Vernichtung des Landes, falls es dazu kommt. Die Feuerpause im Iran-Krieg hatte Trump kassiert. Norwegens Fußballstar Erling Haaland erobert gerade das Internet im Sturm und hat in Peru offenbar besonders treue Fans. Fast 500 neugeborene Babys haben dort den Namen Haaland bekommen, so die Meldebehörde. Und vielleicht werden es noch mehr, wenn Norwegen es am Abend ins WM-Halbfinale schafft. Die nächsten Delta-News gibt's in einer Stunde.
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4: Auf der B5 Itzehoe, Heide. Achtung, zwischen Diekusen und Fahrstedt läuft in beiden Richtungen ein Hund auf der Fahrbahn frei herum. In Hamburg kommt es wegen des Triathlons dieses Wochenende in der gesamten Innenstadt zu Verkehrsbehinderungen. Und auf der A1 Hamburg Richtung Lübeck ist die Autobahn in Höhe Barsbüttel gesperrt. 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

0: Immer mehr junge Menschen wohnen zu Hause. Also laut einer neuen Statistik wohnt zum Beispiel jeder dritte Sohn noch mit 25 im Hotel. Mama, zum einen, weil es natürlich sehr bequem ist, zum anderen aber auch, weil es echt schwierig geworden ist mit der Wohnungssuche. Delta ist hier mit wieder Joshua. Ich rede aus eigener Erfahrung und vor allem jetzt mit Stefanie Prüss, Beraterin vom Studentenwerk in Schleswig-Holstein. Was ist, wenn ich denn jetzt alle typischen Seiten durchgesucht habe, also sowas wie GWG gesucht? Was mache ich denn dann, wenn ich immer noch nichts gefunden habe?
1: Also man sollte auf jeden Fall schauen, direkt an der Hochschule, also sich mit dem AStA da mal in Verbindung setzen oder eben auf die Homepage gucken. Die haben ja häufig auch so erst die Couch-Programme oder ähnliches. Na, also wenn es erstmal darum geht, überhaupt eine Unterkunft zu finden für die ersten Nächte oder die ersten zwei Wochen oder so. Vielleicht aber auch tatsächlich eigene Anfragen stellen. Also man kann ja auch bei Wohnungsbaugenossenschaften, die sind ja teilweise auch auf Studierende eingestellt, dass man da selber auch ein gutes Profil erstellt und selber aktiv wird.
0: Ja, und bei den Wohnungsangeboten solltet ihr auch immer noch checken, ob das wirklich seriös ist. Also wenn da zum Beispiel jemand eine Gebühr verlangt, damit ihr euch überhaupt die Wohnung anschauen dürft, dann würde ich da mal an eurer Stelle die Finger von lassen. Und es gibt noch mehr Dinge, die ihr beachten solltet.
1: Wenn man da so fixiert ist und unflexibel ist, also dass man vielleicht nur direkt zum Semesterstart sucht, also da wäre es natürlich schlauer, ein bisschen früher vielleicht schon anzufangen oder eben auch tatsächlich später zu suchen. Und wenn man die Möglichkeit hat, dann noch 2-3 Monate zu Hause weiterzuleben und dann erst vielleicht im Anfang des nächsten Jahres sucht oder so, ist es schon einfacher. Dann, wenn man vielleicht zu sehr auf ein bestimmtes Viertel oder so fixiert ist, und was auch schlecht wäre, ist unvorbereitet zu sein und vielleicht auch die ganzen Unterlagen noch gar nicht parat zu haben.
0: Schnelligkeit zahlt sich also aus, sagt Stefanie Prüss, Beraterin vom Studentenwerk hier in Schleswig-Holstein. Und wenn ihr gerade auf der Wohnungssuche seid, Leute, dann wünschen wir euch von Delta ganz, ganz viel Glück, dass ihr die passende und schöne Wohnung dann auch findet.

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0: Es gibt diese Momente, da wissen wir eigentlich ganz genau, was jetzt gut für uns wäre. Gerade nach so einem stressigen Arbeitstag einfach nochmal raus, mehr bewegen oder einfach nochmal um Block. Aber zwischen Sofa und Spaziergang gewinnt dann doch ziemlich oft das Sofa, sind wir ehrlich. Aber genau da will jetzt der britische Gesundheitsdienst was ändern und lockt euch mit einer fantastischen Idee.
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0: Menschen sollen jetzt nämlich fürs Bewegen belohnt werden. Wer also regelmäßig zu Fuß unterwegs ist, kann bald Gutscheine und Vergünstigungen bekommen. Heißt also, wenn ihr was für euren Körper und eure Schritte tut, gibt's da noch so eine kleine Überraschung. Die Idee dahinter ist ziemlich simpel. Bewegung soll nämlich nicht wie so eine nervige Pflicht wirken, sondern wie etwas, was sich richtig gut für euch anfühlt. Und das ist es ja auch meistens. Manchmal braucht man einfach so einen kleinen Anstoß oder jemanden, der sagt, komm, wir gehen noch mal eine Runde raus. Und dann denkt man so nach einer Viertelstunde, boah, gut, dass ich jetzt noch mal draußen war. Und dann, Leute, gibt es auch noch was on top oben drauf. Also ich finde, das ist eine ziemlich coole Idee. Und vielleicht ist das ja auch noch was hier für uns in Deutschland. Und ich meine, manche Krankenkassen arbeiten ja auch schon mit so einem Belohnungskonzept. Wer weiß, vielleicht guckt sich erst in Deutschland da von England ab.
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1: Mit Hanna Messerschmidt. Brandanschläge aufs Schienennetz sorgen in NRW für weitreichende Einschränkungen. Nun ist im Internet ein Bekennerschreiben aufgetaucht. Philipp Nützig.
2: Eine linksextreme Gruppe namens Kommando Angry Birds hat demnach die Brände gelegt. Betroffen waren mehrere Kabelschächte an der Strecke zwischen Düsseldorf und Köln. Dem Schreiben zufolge steckt Hass auf die Industrie hinter der Tat. Ob es authentisch ist, lässt sich nicht mit Sicherheit sagen. Wegen der Brandfolgen wurden Züge umgeleitet und Verbindungen gestrichen. Der Kölner Staatsschutz ermittelt.
1: Der Mann, der stundenlang eine Mitarbeiterin in einem Berliner Supermarkt als Geisel festgehalten hat, soll morgen dem Haftrichter vorgeführt werden. Laut Bild soll er 29 Jahre alt und polizeibekannt sein. Freitagabend soll er die Frau mit einem Messer bedroht und in seine Gewalt gebracht haben. Erst Samstagmorgen konnte ein Spezialeinsatzkommando ihn mit einem Taser überwältigen und die Frau befreien. Sie erlitt einen Schock und kam ins Krankenhaus. Die Hintergründe für die Geiselnahme sind noch völlig unklar. Die Rufe nach einer Verschiebung der deutschen Klimaziele werden lauter. Vertreter aus Politik, Wirtschaft und Gewerkschaften fordern in der Welt am Sonntag, erst 2050 CO2-neutral zu werden, so wie das die EU vorschreibt. In der deutschen Zielmarke 2045 sehen sie eine unnötige Belastung für die Industrie. Die Waldbrandlöscharbeiten im spanischen Andalusien gehen weiter. Die Feuerwehr kann mittlerweile auf Fortschritte hoffen. Benno Hille berichtet.
3: Ja, die Witterung kommt den rund 500 Einsatzkräften anscheinend entgegen. Hatte sich die Feuerwehr bislang zurückhalten müssen, kann sie nun besser gegen die Flammen vorgehen. Das Feuer war am Donnerstag ausgebrochen, offenbar wegen einer kaputten Stromleitung. Die Flammen breiteten sich rasend schnell aus. Mindestens 12 Menschen kamen ums Leben, darunter wohl viele Ausländer. Nähere Angaben zur Identität gibt es bislang nicht. Die Behörden sprechen von 7 offiziellen Vermisstenanzeigen.
1: Die deutsche U19-Fußballnationalmannschaft geht im EM-Finale leer aus. Der DFB-Nachwuchs musste sich mit einem 0:2 gegen Spanien geschlagen geben. Damit hat die U19 bereits den 3. Europameistertitel verpasst, nach 2008 und 2014. Die nächsten Delta-News gibt's in einer Stunde.
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4: Auf der A7 Flensburg-Hamburg. Achtung, zwischen dem Dreieck Bordesholm und Neumünster-Nord sind in beiden Richtungen Rehe auf der Fahrbahn. Auf der A23 Hamburg Richtung Heide liegt zwischen Albersdorf und Heide Süd ein totes Reh auf der Straße. Die A1 Hamburg Richtung Lübeck ist in Höhe Barsbüttel gesperrt. Und in Hamburg kommt es wegen des Triathlons dieses Wochenende in der gesamten Innenstadt zu Verkehrsbehinderungen. 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

0: Feist, was ist das Abgefahrenste, was du so an Werbe- oder Merch-Artikeln schon mal besessen hast?
1: Ich glaube, ich habe nicht so wirklich was richtig Abgefahrenes. Ein HSV-Vogelhäuschen vielleicht?
0: Ja, okay.
1: Ist ja auch so eine Art Merch.
0: Ja, richtig. Ich habe dir noch ein HSV-Gartenzwerg geschenkt.
1: Ja, das, ach, stimmt, den auch noch. Richtig, ja. Und ansonsten eher wenig Abgefahrenes. Ich weiß aber, dass es in gewissen Shops Sachen gibt, da fragt man sich, why?
0: Ja, why, genau, richtig. Und vor allem, ich habe zum Beispiel sehr viel von Star Wars, bekomme ich immer geschenkt, unter anderem auch diese, wie heißt es, Pets oder Pets, wie heißt diese kleinen Drops, du weißt schon, was ich meine, in diesem kleinen Spender.
1: Ja, ja.
0: Auf jeden Fall, da habe ich tatsächlich auch noch was von. Habe ich nie aufgemacht, weil ich hoffe, es wird irgendwann im Wert steigen.
1: Ah, ja.
0: Das ist aber eigentlich noch alles normaler Merch. Schwenker und Feist hier für euch bei Delta. Es gibt auch wirklich sehr, sehr abgefahrenen und wirklich ungewöhnlichen Merch. Mhm. Und die Top 5, die stellen wir euch jetzt mal vor.
2: Der Harry Styles Vibrator.
1: What?
2: Über seine Lifestyle-Marke Pleasing hat Harry Styles Sextoys und Gleitgel auf den Markt gebracht. Die Produkte sollen laut Harry aber keine Provokation sein, sondern eine Diskussion um Sex und Selbstliebe anstoßen. Also, drüber diskutiert wird auf jeden Fall. Eminem Backsteinbundle. Eminem hat ein Stück zu Hause verkauft, also wirklich. Zum Jubiläum seines Albums The Marshall Mathers LP hat Eminem ein besonderes Bundle rausgebracht. Enthalten das Album auf Kassette, ein T-Shirt und ein handsignierter Ziegelstein aus seinem Elternhaus. Das war auf dem Albumcover zu sehen und ist mittlerweile abgerissen worden. Eine Ikimel-Actionfigur. Vom Albumcover inspirierten Merch gibt's auch bei Mutter Iki. Die muskulöse und knallpinke Ikimel-Version auf dem Cover von ihrem zweiten Album gab's als Actionfigur zu kaufen. Das Schmuckstück ist mittlerweile leider ausverkauft. Taylor Swifts Opalite-Sprühflasche. Auch nur heiße Luft gibt's im Merch-Shop von Taylor Swift. Da hat sie nämlich eine knallorangene Sprühflasche rausgebracht. Die sieht aus wie so ein Badreiniger, ist aber nur als Dekoartikel gedacht. Maximal darf Wasser reingefüllt werden. Aber auch das ist nicht im Lieferumfang enthalten.

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einfach mal rechts an der Standspur an der ganzen Schlange dran vorbeifahren. Klingt verlockend, ist in Deutschland aber verboten. Delta ist, hier wird wieder ein Joshua. Ab Oktober wird's aber erlaubt, und zwar in Spanien. Da soll's dann in bestimmten Streckenabschnitten durch Schilder erlaubt sein, bei maximal 30 km/h am Stau oder stockenden Verkehr dran vorbeizufahren mit dem Motorrad. Also könnt ihr euch ja mal für euren nächsten Spanienurlaub merken, und alles, was sonst noch wichtig ist, checken wir gleich aus in den Delta News. Die gibt's stündlich im Radio und jederzeit in der kostenlosen Delta Plus.

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1: Mit Hanna Messerschmidt. Auf der Bahnstrecke zwischen Köln und Düsseldorf fahren die Züge wieder nach Plan. Der Abschnitt war nach mutmaßlichen Brandanschlägen gesperrt. Mittlerweile ist ein Bekennerschreiben im Netz aufgetaucht. Demnach hat eine linksextreme Gruppe die Brände aus Hass auf die Industrie gelegt. Vor wenigen Tagen noch Feuerpause, nun wieder Angriffe und wüste Drohungen. Zwischen den USA und dem Iran stehen die Zeichen nicht gerade auf Entspannung. Philipp Nützig mit den neuesten Entwicklungen.
2: Der iranische Anführer Khamenei droht mit Rache für den Tod seines Vaters. Das geistliche Oberhaupt war im Februar bei einem Luftangriff umgekommen. Zuvor waren mögliche Pläne für die Ermordung des US-Präsidenten Trump bekannt geworden. Der sprach von der vollständigen Vernichtung des Iran, wenn es einen Anschlag gibt. Die vereinbarte Feuerpause im Iran-Krieg hatte Trump kassiert. Wenig später gab er dann aber grünes Licht für weitere Verhandlungen.
1: Die Geiselnahme in einem Supermarkt beschäftigt jetzt die Berliner Staatsanwaltschaft. Ein Mann hatte eine Mitarbeiterin Freitagabend in seine Gewalt gebracht. Erst Samstagmorgen gelang es einem Spezialeinsatzkommando, ihn zu überwältigen und die Frau zu befreien. Sie erlitt einen Schock. Die Hintergründe der Tat sind noch unklar. Was von Menschen gemacht ist und wohinter KI steckt, das lässt sich auch bei Musik immer schwerer sagen. Internationale Musikverbände schlagen jetzt eine Kennzeichnung vor. Benno Hille berichtet.
3: Ja, und zwar als zweistufiges System. Kategorie 1 umfasst Musik, die maßgeblich von KI generiert wurde. Bei Kategorie 2 darf ebenfalls KI verwendet werden. Die Hauptinstrumente und der Gesang müssen aber von Menschen stammen. Fans wollten wissen, ob und wie KI genutzt wurde, heißt es zur Begründung. Geplant ist allerdings nur ein freiwilliges Modell. Von Spotify und Apple Music gab es erstmal keine Reaktion. Dieser hingegen hatte schon eine KI-Kennzeichnung eingeführt.
1: Bundestrainer Jürgen Klopp. Das wird immer wahrscheinlicher. Der DFB und der 59-Jährige sollen sich grundsätzlich einig sein, heißt es in einem Statement des Verbands. Allerdings hat Klopps aktueller Arbeitgeber Red Bull auch noch ein Wörtchen mitzureden. Die nächsten Delta News gibt's in einer Stunde.
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4: Auf der A1 Hamburg Richtung Lübeck ist die Autobahn in Höhe Barsbüttel gesperrt. Und in Hamburg gibt es wegen des Triathlons dieses Wochenende in der gesamten Innenstadt Verkehrsbehinderungen. 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
1: Lange weiße Strände, aus dem Liegestuhl mit einem Drink in der Hand aufs Meer blicken und die Seele baumeln lassen. Das ist für viele die Definition von Urlaub. Mhm. Viele nutzen dafür auch gerne mal den Wohnwagen und Campingurlaub am Meer in Deutschland ist im europäischen Vergleich übrigens überraschend günstig. Der ADAC hat sich die Preise mal ganz genau angeguckt und festgestellt, dass gerade die Top-Camper-Länder Kroatien, Italien und Spanien für Familien deutlich teurer sind als die Plätze bei uns in Deutschland. In Kroatien zahlt man im Schnitt 77 Euro pro Nacht, in Deutschland übernachtet man für 42 Euro. Und die schönsten Plätze gibt's eh hier im Norden. Unter den Top 10 Deutschlands gleich dreimal Plätze aus Schleswig-Holstein dabei.
2: Sehr gut.
1: Platz 1 übrigens einer auf Fehmarn. So, und das Argument Wetter zieht ja auch nicht mehr, ne? Hashtag Hitzewelle.
3: Deutschland, es ist so warm!
2: Ich muss zugeben, ich bin vom Geschmack her nicht so der Fan von Pflanzendrinks. Also Soja oder Hafermilch ist damit nicht ganz so mein Fall. Trotzdem sind Milchalternativen natürlich extrem gefragt. Und deswegen haben sich drei Absolventinnen der Technischen Uni München mal gedacht, wir mischen den Pflanzendrinkmarkt doch nochmal mit einem neuen Produkt auf. Und zwar einer Pflanzenmilch aus Bierresten.
1: Bitte?
2: Tremi heißt das Ganze und ist quasi eine Abkürzung aus Treber, also Malzabfällen, die beim Bierbrauen entstehen, und Milch. Tremi soll ungefähr dreimal so viel Protein wie handelsübliche Haferdrinks haben und enthält weniger Zucker. Der Vorteil ist, dass es eben Getreidereste sind, die nach dem Brauvorgang übrig bleiben und damit sind für die Herstellung des Getränks keine weiteren Ackerflächen nötig. Die Ressourcen sind also schon vorhanden und dadurch sollen 90% Wasser gespart werden.
1: Oh.
2: Im September soll es den neuen Drink dann in den ersten Supermärkten rund um München geben. Ich denke mal, rund ums Oktoberfest läuft die Produktion da sicherlich auf Hochtouren.
1: Hat der Alkohol?
4: Welche Erwartungen hast du heute an deinen Junggesellenabschied?
5: Eigentlich überhaupt gar nicht, ich möchte dich einfach nur zu Tode saufen.
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4: Mit Hanna Messerschmidt. Nach den mutmaßlichen Brandanschlägen aufs Schienennetz in NRW fahren die Züge auf der betroffenen Strecke wieder nach Plan. Das bestätigte uns ein Sprecher am Abend. Im Internet war zuvor ein Bekennerschreiben aufgetaucht. Philipp Nützig.
5: Eine linksextreme Gruppe namens Kommando Angry Birds hat demnach die Brände gelegt. Betroffen waren mehrere Kabelschächte an der Strecke zwischen Düsseldorf und Köln. Dem Schreiben zufolge steckt Hass auf die Industrie hinter der Tat. Ob es authentisch ist, lässt sich nicht mit Sicherheit sagen. Wegen der Brandfolgen wurden Züge umgeleitet und Verbindungen gestrichen. Der Kölner Staatsschutz ermittelt.
4: Die Rufe nach einer Verschiebung der deutschen Klimaziele werden lauter. Vertreter aus Politik, Wirtschaft und Gewerkschaften fordern in der Welt am Sonntag, erst 2050 CO2-neutral zu werden, so wie das die EU vorschreibt. In der deutschen Zielmarke 2045 sehen sie eine unnötige Belastung für die Industrie. Nach der stundenlangen Geiselnahme in einem Berliner Supermarkt soll der Tatverdächtige heute dem Haftrichter vorgeführt werden. Mehr von Imme Kasten.
6: Der Mann soll am Freitagabend eine Mitarbeiterin mit einem Messer in seine Gewalt gebracht und über Stunden dann festgehalten haben. Laut Bild soll der Tatverdächtige 29 Jahre alt und der Polizei bereits bekannt sein. Erst gestern Morgen konnten Spezialkräfte die Frau mit einem Taser-Einsatz befreien und den Mann dann festnehmen. Die Mitarbeiterin erlitt einen Schock und kam ins Krankenhaus. Die Hintergründe für die Geiselnahme sind noch völlig unklar.
4: Bei den Waldbränden im spanischen Andalusien zeichnet sich eine leichte Entspannung ab. Die Wetterlage sorgt dafür, dass die Feuerwehr besser gegen die Flammen vorgehen kann. Mindestens 12 Menschen waren bei dem Brand ums Leben gekommen. Die Behörden sprechen von 7 offiziellen Vermisstenanzeigen. Deutschlands U19-Fußballer kommen ohne EM-Titel aus Wales zurück. Der DFB-Nachwuchs hat das Finale gegen Topfavorit Spanien mit 0:2 verloren. Die Spanier haben es damit ohne ein einziges Gegentor durchs Turnier geschafft. Die nächsten Delta-News gibt's in der Stunde.
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7: In Hamburg kommt es wegen des Triathlons dieses Wochenende in der gesamten Innenstadt zu Verkehrsbehinderungen. 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

0: Vorm Flug nochmal ganz entspannt am Pool liegen oder gemütlich was essen, klingt nach einem ganz normalen Zwischenstopp für eine Flugzeugcrew. Nur wenn daraus plötzlich eine feuchtfröhliche Party wird, hebt am Ende niemand mehr ab.
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0: Genau das ist jetzt nämlich einer Crew von British Airways passiert. Bei einem Zwischenstopp auf Barbados sollen mehrere Crewmitglieder so viel getrunken haben, dass sie ihren Flug nach London nicht mehr antreten konnten. Die Airline hat die komplette Besatzung dann ausgetauscht, der Flug fiel aus und hunderte Passagiere saßen erstmal fest. Also ich meine, imagine mal ganz kurz diese Durchsage. Werte Fluggäste, wir können leider nicht abheben, denn die Flugzeugcrew ist betrunken. Schon irgendwie ein bisschen utopisch, oder?
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0: Let's go! Immer mehr junge Menschen wohnen zu Hause. Also laut einer neuen Statistik wohnt zum Beispiel jeder dritte so noch mit 25 im Hotel Mama. Zum einen, weil es natürlich sehr bequem ist, zum anderen aber auch, weil es echt schwierig geworden ist mit der Wohnungssuche. Delta ist hier, bin wieder Joshua. Ich rede aus eigener Erfahrung und vor allem jetzt mit Stefanie Prüss, Beraterin vom Studentenwerk in Schleswig-Holstein. Was ist, wenn ich denn jetzt alle typischen Seiten durchgesucht habe, also sowas wie GWG gesucht? Was mache ich denn dann, wenn ich immer noch nichts gefunden habe?
1: Also man sollte auf jeden Fall schauen, direkt an der Hochschule, also sich mit dem ASTA da mal in Verbindung setzen oder eben auf die Homepage gucken. Die haben ja häufig auch so erst die Couch-Programme oder ähnliches. Na, also wenn es erstmal darum geht, überhaupt eine Unterkunft zu finden für die ersten Nächte oder die ersten zwei Wochen oder so. Vielleicht aber auch tatsächlich eigene Anfragen stellen. Also man kann ja auch bei Wohnungsbaugenossenschaften, die sind ja teilweise auch auf Studierende eingestellt, dass man da selber auch ein gutes Profil erstellt und selber aktiv wird.
0: Ja, und bei den Wohnungsangeboten solltet ihr auch immer noch checken, ob das wirklich seriös ist. Also wenn da zum Beispiel jemand eine Gebühr verlangt, damit ihr euch überhaupt die Wohnung anschauen dürft, dann würde ich da mal an eurer Stelle die Finger von lassen. Und es gibt noch mehr Dinge, die ihr beachten solltet.
1: Wenn man da so fixiert ist und unflexibel ist, also dass man vielleicht nur direkt zum Semesterstart sucht, also da wäre es natürlich schlauer, ein bisschen früher vielleicht schon anzufangen oder eben auch tatsächlich später zu suchen. Und wenn man die Möglichkeit hat, dann noch 2-3 Monate zu Hause weiterzuleben und dann erst vielleicht im Anfang des nächsten Jahres sucht oder so, ist es schon einfacher. Dann, wenn man vielleicht zu sehr auf ein bestimmtes Viertel oder so fixiert ist, und was auch schlecht wäre, ist unvorbereitet zu sein und vielleicht auch die ganzen Unterlagen noch gar nicht parat zu haben.
0: Schnelligkeit zahlt sich also aus, sagt Stefanie Prüss, Beraterin vom Studentenwerk hier in Schleswig-Holstein. Und wenn ihr gerade auf der Wohnungssuche seid, Leute, dann wünschen wir euch von Delta ganz, ganz viel Glück, dass ihr die passende und schöne Wohnung dann

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3: Mit Hanna Messerschmidt. Nach den mutmaßlichen Brandanschlägen aufs Schienennetz in NRW fahren die Züge auf der betroffenen Strecke wieder nach Plan. Das bestätigte uns ein Sprecher am Abend. Im Internet war zuvor ein Bekennerschreiben aufgetaucht. Philipp Nützig.
4: Eine linksextreme Gruppe namens Kommando Angry Birds hat demnach die Brände gelegt. Betroffen waren mehrere Kabelschächte an der Strecke zwischen Düsseldorf und Köln. Dem Schreiben zufolge steckt Hass auf die Industrie hinter der Tat. Ob es authentisch ist, lässt sich nicht mit Sicherheit sagen. Wegen der Brandfolgen wurden Züge umgeleitet und Verbindungen gestrichen. Der Kölner Staatsschutz ermittelt.
3: Die Geiselnahme in einem Supermarkt beschäftigt jetzt die Berliner Staatsanwaltschaft. Ein Mann hatte eine Mitarbeiterin Freitagabend in seine Gewalt gebracht. Erst Samstagmorgen gelang es einem Spezialeinsatzkommando, ihn zu überwältigen und die Frau zu befreien. Sie erlitt einen Schock. Die Hintergründe der Tat sind noch unklar. Die Rufe nach einer Verschiebung der deutschen Klimaziele werden lauter. Vertreter aus Politik, Wirtschaft und Gewerkschaften fordern in der Welt am Sonntag, erst 2050 CO2-neutral zu werden. Sönke Röhling-Schütt.
5: Ja, so schreibt die EU das ja auch vor. Bisher will die Bundesregierung 5 Jahre eher klimaneutral werden, Hamburg sogar 10 Jahre. Das macht den Industriestandort aber nur teurer und dem Klima zu nützen, meint zum Beispiel RWE-Chef Kreber. Durch den Emissionshandel würden die Treibhausgase einfach woanders ausgestoßen. Kreber sagt außerdem, dass kurzfristige Maßnahmen wie ein Industriestrompreis noch keine Investitionen auslösen.
3: Es gibt Hoffnung beim Waldbrandeinsatz im spanischen Andalusien. Dank der Wetterlage kann die Feuerwehr jetzt besser gegen die Flammen vorgehen, so Andalusiens Katastrophenschutzminister. Mindestens 12 Menschen sind bei dem Brand ums Leben gekommen. Laut den Behörden gibt es 7 offizielle Vermisstenanzeigen. Bundestrainer Jürgen Klopp. Das wird immer wahrscheinlicher. Der DFB und der 59-Jährige sollen sich grundsätzlich einig sein, heißt es in einem Statement des Verbands. Allerdings hat Klopps aktueller Arbeitgeber Red Bull auch noch ein Wörtchen mitzureden. Die nächsten Delta News gibt's in einer Stunde.
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6: In Hamburg gibt es wegen des Triathlons dieses Wochenende in der gesamten Innenstadt Verkehrsbehinderungen. 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

0: Feist, was ist das Abgefahrenste, was du so an Werbe- oder Merch-Artikeln schon mal besessen hast?
1: Ich glaube, ich habe nicht so wirklich was richtig Abgefahrenes. Ein HSV-Vogelhäuschen vielleicht?
0: Ja, okay.
1: Ist ja auch so eine Art Merch.
0: Ja, richtig. Ich habe dir noch ein HSV-Gartenzwerg geschenkt.
1: Ja, das, ach, stimmt, den auch,
0: ja,
1: noch. Richtig,
0: richtig,
1: ja. Und ansonsten eher wenig Abgefahrenes. Ich weiß aber, dass es in gewissen Shops Sachen gibt, da fragt man sich, why?
0: Ja, why, genau, richtig. Und vor allem, ich habe zum Beispiel sehr viel von Star Wars, bekomme ich immer geschenkt, unter anderem auch diese, wie heißt es, Pets oder Pets, wie heißt diese kleinen Drops, du weißt schon, was ich meine, in diesem kleinen Spender.
1: Ja, ja.
0: Auf jeden Fall, da habe ich tatsächlich auch noch was von. Habe ich nie aufgemacht, weil ich hoffe, es wird irgendwann im Wert steigen.
1: Ah, ja.
0: Das ist aber eigentlich noch alles normaler Merch. Schwenker und Feist hier für euch bei Delta. Es gibt auch wirklich sehr, sehr abgefahrenen und wirklich ungewöhnlichen Merch.
1: Mhm.
0: Und die Top 5, die stellen wir euch jetzt mal vor.
2: Der Harry Styles Vibrator.
1: What?
2: Über seine Lifestyle-Marke Pleasing hat Harry Styles Sextoys und Gleitgel auf den Markt gebracht. Die Produkte sollen laut Harry aber keine Provokation sein, sondern eine Diskussion um Sex und Selbstliebe anstoßen. Also, drüber diskutiert wird auf jeden Fall. Eminem Backsteinbundle. Eminem hat ein Stück zu Hause verkauft, also wirklich. Zum Jubiläum seines Albums The Marshall Mathers LP hat Eminem ein besonderes Bundle rausgebracht. Enthalten das Album auf Kassette, ein T-Shirt und ein handsignierter Ziegelstein aus seinem Elternhaus. Das war auf dem Albumcover zu sehen und ist mittlerweile abgerissen worden. Eine Icky Mel Actionfigur. Vom Albumcover inspirierten Merch gibt's auch bei Mutter Icky. Die muskulöse und knallpinke Icky Mel Version auf dem Cover von ihrem zweiten Album gab's als Actionfigur zu kaufen. Das Schmuckstück ist mittlerweile leider ausverkauft. Taylor Swifts Opalite Sprühflasche. Auch nur heiße Luft gibt's im Merch-Shop von Taylor Swift. Da hat sie nämlich eine knallorangene Sprühflasche rausgebracht. Die sieht aus wie so ein Badreiniger, ist aber nur als Dekoartikel gedacht. Maximal darf Wasser reingefüllt werden. Aber auch das ist nicht im Lieferumfang enthalten.
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